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1: Guten Morgen, ich bin Jonathan Ernst. Das geplante Straßenausbauprojekt des Bundesverkehr 45 soll erhebliche Schwächen haben. Mit dem Programm will der Bundesrat den Ausbau von Straße und Schiene planen und dabei Prioritäten setzen. Die Finanzkontrolle stellt jedoch die Priorisierung und die Grundlagen in Frage und bezweifelt die Wirtschaftlichkeit einzelner Projekte. Das Verkehrsdepartement weist die Kritik zurück und hält die verwendeten Grundlagen für geeignet. Auf Trinkgeld werden in der Schweiz weiterhin keine Steuern erhoben. Auch Sozialversicherungsbeiträge müssen auf Trinkgeld nicht geleistet werden. Das hat das Parlament gestern Abend entschieden. Von Steuern und Sozialausgaben ausgenommen sein sollen demnach auch elektronisch bezahlte Trinkgelder. US-Präsident Donald Trump verliert beim Thema Briefwahl vor dem obersten Gericht. Der Supreme Court hat einen Antrag der Regierung abgelehnt und damit die Sperre eines unteren Gerichts bestehen lassen. Damit werden Wahlunterlagen weiterhin nach den bisherigen Regeln verschickt. Trump hatte im Frühling verfügt, dass die US-Post Briefwahlunterlagen nur noch an Personen schicken darf, die auf einer Wählerliste ihres Bundesstaats stehen. Anfang November wählen die USA das Repräsentantenhaus und einen Teil des Senats neu. NATO-Kampfjets haben kurz nach Mitternacht eine Drohne über Litauen abgeschossen. Das bestätigt die litauische Regierung. Präsident Gitanas Nauseda lobt die schnelle Reaktion der NATO. Wegen des russischen Kriegs gegen die Ukraine sei diese Einsatzbereitschaft besonders wichtig. Der litauische Militärgeheimdienst warnt zudem davor, dass Russland Angriffe auf wichtige Infrastruktur in den baltischen Staaten erwägen könnte. In Litauen baut Deutschland derzeit eine Panzerbrigade mit rund 4.800 Soldaten auf. Die NATO registriert deutlich mehr hybride Angriffe aus Russland. Im vergangenen Jahr waren es mehr als 200 Fälle, alltägliche Cyberattacken nicht mit eingerechnet. Zu den Angriffen zählen etwa Sabotage oder Desinformation, heißt es von einem ranghohen Beamten. Die NATO will deshalb kritische Infrastruktur besser schützen und die Zusammenarbeit mit Energiebetreibern verstärken.
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1: Es gibt einen sonnigen Tag, die Temperaturen gehen am Nachmittag bis auf 27 Grad rauf. Morgen kühlt es aber ab, es gibt noch 20 bis 23 Grad und immer mehr Wolken. Und gegen morgen Mittag könnte es auch regnen oder sogar gewittern.
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1: Noch keine Meldungen von der Strasse. Ich wünsche allen unterwegs ein gutes Ankommensziel.

0: haben den 15. September.
1: Ja, willkommen und einen guten Start in den neuen Tag. Montag haben wir hinter uns, es geht schon wieder Richtung Wochenende. Sagen wir jetzt mal optimistisch. Und heute auch noch mal angenehme 25 Grad, bevor morgen kalt.

0: jeder Fortschritt ist durch gründliche Kritik bedingt, hat der Rudolf Eucken mal gesagt, ein deutscher Philosoph, 1846 bis 1926. Das passt sehr gut zu der KI-Zeit, wo wir drinnen stecken. Jeder Fortschritt ist durch gründliche Kritik bedingt.
1: Ganz einen schönen Tag wünscht Radio 1 Morgenshow.

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1: Pararara. Ich würde gerne können so a cappella singen.
2: Ja, aber ich auch. Ich habe immer Freude. Vor allem mischt sich häufig auch a cappella mit dem Humoristischen. Wir kennen das von Bliss. Und man kennt das eigentlich seit 35 Jahren auch von der Singing Penguin. Also von der singenden Penguin. Sie sind mal 8, mal 10, mal 12. Und wir haben sie jetzt Gast gehabt. Und zwar, habe ich jetzt richtig gezählt, 10. Also das wird...
1: Es ist wirklich eng.
2: Es gibt einen guten A-Cappella-Morgen. Und eben, wie gesagt, sie feiern das Jubiläum dann im Westeck und gibt Tickets dazu. Und vielleicht versuchen sie mal, unsere neue Station Voice zu sein. Also, weißt du, so ein bisschen eingepackt in Wetter, Verkehr. Ja, man hört da rein, wie das tut.
1: Für Überraschung ist gesorgt, auch nach der halben Nacht. Wir haben eine der schillerndsten Medienfiguren hier zu Gast. Im Moment Dara Masi vom Podcast, der Volkspodcast, die Thronfolge, was sie zusammen mit der Karin Bärpark macht. Sie ist offener als
2: ja,
1: alles.
2: Und
1: der Begriff, die transparente Morgenshow, die hat eine neue Bedeutung.
2: Es geht auch wortwörtlich unter Gürtellinie.

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1: Ich bin Mary Milanovic. Guten Morgen. Die Eidgenössische Finanzkontrolle kritisiert die Grundlagen des Bundesprogramms Verkehr 45. Damit will der Bundesrat Ausbauprojekte der Straße und Schiene gemeinsam planen und priorisieren. Die Kritik richtet sich gegen das Gutachten der ETH Zürich. Dieses sei keine ausreichend verlässliche Grundlage für verkehrspolitische Entscheidungen. Es seien nicht zuverlässige und nachvollziehbare Kriterien ausgewählt worden, rügt sie. Das zuständige Ministerium weist die Kritik zurück und will am Gutachten der ETH festhalten. Auf Trinkgeld werden in der Schweiz weiterhin keine Steuern erhoben. Auch Sozialversicherungsbeiträge müssen auf Trinkgeld nicht geleistet werden. Das hat das Parlament gestern Abend entschieden. Von Steuern und Sozialausgaben ausgenommen sein sollen demnach auch elektronisch bezahlte Trinkgelder. Die Neubesetzung von Führungspositionen bei SRF sorgt intern für Kritik. Radiomitarbeitende fühlen sich demnach gegenüber Kolleginnen und Kollegen vom Fernsehen benachteiligt, schreibt das Newsportal Schweiz heute. Zudem wird die neue Führungsstruktur als zu kompliziert kritisiert. Mitarbeitende beanstandeten zudem, dass bei der Auswahl nicht primär Erfahrung und Leistungsausweis gezählt hätten. SRF weist die Vorwürfe zurück und bezeichnet das Auswahlverfahren als fair und transparent. Die US-Regierung hat im Streit um strengere Regeln für die Briefwahl eine Niederlage vor dem obersten Gerichtshof erlitten. Der Supreme Court lehnte es ab, eine Entscheidung einer unteren Instanz vorläufig außer Kraft zu setzen. Damit werden Wahlunterlagen weiterhin nach den bisherigen Regeln verschickt. US-Präsident Donald Trump hatte im Frühling verfügt, dass die Post Briefwahlunterlagen nur noch an Personen schicken darf, die auf einer Wählerliste ihres Bundesstaats stehen. Anfang November wählen die USA das Repräsentantenhaus und einen Teil des Senats neu. NATO-Kampfjets haben kurz nach Mitternacht eine Drohne über Litauen abgeschossen. Das bestätigt die litauische Regierung. Der litauische Präsident lobt die schnelle Reaktion der NATO. Wegen des russischen Kriegs gegen die Ukraine sei diese Einsatzbereitschaft besonders wichtig, heißt es. Der Militärgeheimdienst warnt zudem davor, dass Russland Angriffe auf wichtige Infrastruktur in den baltischen Staaten erwägen könnte. In Litauen baut Deutschland derzeit eine Panzerbrigade mit rund 4.800 Soldaten auf.
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2: Der Dow Jones schließt gestern Abend an der Wall Street in New York auf 52.421 Punkte, ein Minus von 0,29%. Der Nikkei in Tokio, der steht auf 63.707 Punkte, ein Plus von 0,34%. Der US-Dollar, der kostet 81,82 und der Euro 94,39.
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3: Guten Morgen, Peter.
4: Guten Morgen miteinander. Der heutige Dienstag startet mit Nebelfeldern im Flachland. Die Obergrenze 500 bis 600 Meter. Der Nebel wird sich im Laufe des Vormittags auflösen. Ja, und sonst ist es insgesamt sonnig. Vielleicht hat es dann im Laufe des Nachmittagabends ein paar Schleierwolken. Bleiben aber dünn und stören nicht. Zum Aufstehen aktuell 10 bis 12 Grad. Am Nachmittag erwarten uns warme 24 bis 26 Grad. Das bei wenig Wind.
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2: Auf der Eisbahn Richtung St. Gallen stocken zwischen Dietike und dem Gubristudel. Westring, Chur Richtung Basel, da zwischen Urdorf Nord und dem Limmataler Kreuzverkehrsüberlastung und A4 Schaffhausen Richtung Winterthur zwischen Henkert und Hettlingen stocken da. Gute Fahrt!

0: ab 6 Uhr, Dienstag, 15. September, die grösste Herausforderung im Moment ein bisschen die Anlegung. Am Morgen relativ frisch, am Nachmittag relativ warm.
1: Das heisst, das Zügelprinzip, oder?
0: Ja, genau.
1: Das ist, aber hey, wir schlafen alle herrlich gut.
0: Wunderbar.
1: Ist so angenehm. Ich merke schon, ich schlafe besser und geniesse das. Also heute noch mal eben, noch einmal warm und dann wird es morgen schon ein bisschen kälter. Aber ich glaube, der Sommer hat sich gleich noch nicht verabschiedet.
0: Ich glaube auch nicht. Im Oktober werden wir noch einmal das Badtüchli ausrollen. Genau. Das sage ich dir. Also, guten Start in den Tag. Wir haben den

0: 0151-554-0101 programmieren, falls noch nicht gemacht. 9 ab 6.
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2: Ich komme heute mit After the Gold Rush im Original von Neil Young aus dem Jahr 1970. 1999, traumhaft schön covered von drei wunderbaren Musikerinnen, Dolly Parton selig, der Emmylou Harris und der Linda Ronstadt.

0: After the Gold Rush von Dolly Parton, Emmylou Harris und Linda Ronstadt, Team Dani.
1: Ich bin gestern gnadenlos gescheitert mit irischer Musik. Darum habe ich gedacht, da bringe ich heute noch eine irische Musik. Die irische Boyband Westlife, im 98 gegründet. Das war so eine richtige Nummer 1 Maschinerie. Die ersten 7 Single, alle auf Platz 1. Hat es noch gar nicht gegeben in Großbritannien. Oh, My Love, Westlife.

0: My Love.
1: Oder dann Team Donny mit Dolly Parton, Emmylou Harris, Linda Ronstadt und ihrem Neil Young Cover After the Gold Rush. 079-254-0101.
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0: 19 ab 6.
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0: Ja, die irische Musik, die wir, glaub, definitiv zurück ins Plattenarchiv. Danke trotzdem für die Stimme, Thomas, Pascal, Tom, Tanja, Silvi, Peter, Sandy, Silvi, Barbara und Elian.
2: Ich danke dir, Iris, Todi, Rolli, Claudia, Isabella, James, Barbara, Didi, Bernhard, Sindli, Barbara, Bianca, Brigitte, Roland, Beatrice, Catalina, Sarah, Jeanette, Catherine, Andrea, Laura,

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9: Ich bin Mary Milanovic. Guten Morgen. Das geplante Straßenausbauprojekt des Bundesverkehr 45 soll erhebliche Schwächen haben. Mit dem Programm will der Bundesrat den Ausbau von Straße und Schiene planen und dabei Prioritäten setzen. Die Finanzkontrolle stellt jedoch die Priorisierung und die Grundlagen in Frage und bezweifelt die Wirtschaftlichkeit einzelner Projekte. Das Verkehrsdepartement weist die Kritik zurück. Auf Trinkgeld werden in der Schweiz weiterhin keine Steuern erhoben. Auch Sozialversicherungsbeiträge müssen auf Trinkgeld nicht geleistet werden. Das hat das Parlament gestern Abend entschieden. Von Steuern und Sozialausgaben ausgenommen sein sollen demnach auch elektronisch bezahlte Trinkgelder. Die Neubesetzung von Führungspositionen bei SRF sorgt intern für Kritik. Radiomitarbeitende fühlen sich demnach gegenüber Kolleginnen und Kollegen vom Fernsehen benachteiligt, schreibt das Newsportal Schweiz heute. Zudem wird die neue Führungsstruktur als zu kompliziert kritisiert. SRF weist die Vorwürfe zurück und bezeichnet das Auswahlverfahren als fair und transparent. US-Präsident Donald Trump verliert beim Thema Briefwahl vor dem obersten Gericht. Wahlunterlagen können weiterhin nach den bisherigen Regeln verschickt werden. Der Supreme Court hat einen Antrag der Regierung für eine deutliche Verschärfung der Briefwahl abgelehnt und damit einem Entscheid eines unteren Gerichts zugestimmt. Anfang November wählen die USA das Repräsentantenhaus und einen Teil des Senats neu.
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10: Im Wunderland örtlich ein bisschen Nebel möglich, sonst meistens sonnig am Nachmittag mit ein paar hohen Wolkenfeldern. Eigentlich einen schönen Tag, spätsommerlich, 26 Grad gibt es dann nochmal. Und jetzt Temperaturen aber noch frische 10 bis 11.

0: Und auf der A1 Zürich Richtung Bern, auf der Höhe Verzweigung Wickertal, dort haben wir Gegenstände auf der Fahrbahn.
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3: Ja, das könnte auch unsere Hausband sein, wie wir da jetzt gerade gehört haben. Der Singing Penguins zu Gast und bald an der Jubiläumsfeier mit Tickets. Also wir reden darüber. Zuerst Musik auf die Ohren mit dem Remember Song und dann The Singing Penguins auf Radio 1.
1: Und jetzt geht's weiter mit dem Radio 1 Remember Song. 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

0: 20 vor 7.
1: Jetzt zu einer Gruppe, die seit 1991 ein fester Wert ist in der Schweizer Showszene, schon mehr als 1000 Konzerte gegeben mit Witz, Charme und A Cappella. Die Rede ist von den Singing Penguins. Sie waren Gast bei Radio 1 oder wie Sie sagen?
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3: Guten Morgen!
4: Guten Morgen!
0: Singende Pinguine im Studio von Radio 1. Einer davon heißt Markus. Markus, wie viel seid ihr aktuell?
5: Im Moment sind wir 11 Leute, obwohl das so ein bisschen fluktuierend ist. Bei uns gehen damit Leute, wenn sie pensioniert werden. Wir haben aber auch das Glück, dass wir immer wieder neue Leute nachziehen können. Und von dem her, wir haben immer so ein bisschen Übergangszeiten, wenn einer noch kurz bei der Gruppe ist und irgendwie findet, nach 20 Jahren, er wird jetzt aufhören, dass wir dann den nächsten nachziehen können. Wir sind immer um die 11 Leute um.
1: Männer im besten Alter zwischen 20 und 63 birgt jetzt das eher Konfliktpotenzial, weil die junge Generation nicht mehr so mal krampfen will oder weil die dann eher schon zu der Generation Z gehört.
5: Du sprichst etwas extrem Wichtiges an. Ich meine, der Spannungsbogen ist sehr gegeben. Es ist ein 3-Generationen-Projekt. Und ich glaube, das ist aber auch das, was die Gruppe immer wieder vorantreibt und auch weiterbringt. Wir sind extrem heterogen aufgestellt. Aber wir sind in diesen 35 Jahren auch unglaublich stark gewachsen. Im Sinne von, wie können wir das leben? Die Jungen bringen frischen Wind. Die Alten müssen sich ein bisschen anpassen und umgekehrt. Es kommen aber auch neue Ideen rein. Tradition wird aber weitergelebt und von dem her, ich glaube, das ist ein wunderschöner, gesunder Mix.
0: 3 Generationen und jetzt können alle feiern, nämlich ein Jubiläum. Wie, wo und wenn?
5: Wir feiern das am Samstag, 19. September, feiern wir 35 Jahre Singing Penguins im Lakeside in Zürich, Primetime am Abend.
1: 35 Jahre Singing Penguins am Samstag, 19. September. 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
0: Die Singing Penguins am Samstag im Lakeside. Und jetzt nochmals zu hören in der Radio 1 Morgenshow.

0: Viertel von 7 am Dienstag, 15. September. Ich habe vorher gedacht, bei den Singing Penguins, das wäre doch noch etwas für uns, Herren.
1: Was haben wir
0: A Cappella-Gruppe.
1: Ja, aber fasziniert das nicht immer alles so ein bisschen? Weißt du, so ein Teil dabei doch sein von so einer A Cappella. Ja. Auch wenn es noch im Hintergrund ist, weißt du, ich bin für den Bass zuständig. Ja, ja, das hat etwas.
2: Ja,
1: also, aber wir müssen einen Profi
2: bin
1: singen.
2: Ich nicht dabei, sonst,
1: am Samstag.
2: Sind wir am Samstag.
1: Ja, genau, sind wir nicht auf der Bühne am Samstag, 19. September.
2: Ihr könnt kommen, ist gut.
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0: Was macht das Wetter, Peter, am heutigen Dienstag?
2: Wir singen ein Liedli, ein Sonnenliedli heute. Natürlich, jetzt hat es ein paar Nebelbänke im Unterland. Das gehört dazu, lösen sich aber rasch auf und dann wird es insgesamt eine sonnige Schicht mit wenigen Schleierwolken, die da durchziehen. Also insgesamt ein toller Tag, um alles verrissen machen. Jetzt noch ein bisschen reinpackt mit 10 bis 12 Grad. Aber am Nachmittag kann man sich dann entblättern. Ich weiss nicht woher. Auf jeden Fall die Temperaturen steigen bis auf 26 Grad und das bei wenig Wind. Also auch der Schwumm im See, wo noch immer 23 Grad warm ist, klingt.
1: Das ist schon krass. Aber er kühlt den Mond ab, oder?
2: Ja, vor allem wenn der Wind kommt. Oder? Sobald es Wind gibt, dann wird die ganze Geschichte ein bisschen durchgemischt. Der Wind ist sicher ein Thema morgen. Noch nicht am Morgen, dort ist es noch relativ ruhig. Es ist auch noch doch ziemlich sonnig, wobei die Wolken doch dichter werden im Laufe des Vormittags. Der Wind, wie gesagt, frischt dann auf im Laufe des Vormittags. Böig auffrischender Westwind. Vor allem zuerst mal so Richtung Unterland rein, später dann in Zürich. Und so am Mittag, Nachmittag kommt dann Kaltfront rein mit Regengüssen, die reinziehen. Vor allem Richtung Oberland und Richtung Berg werden jetzt zum Teil ziemlich kräftig ausfallen, auch mit Blitz und Stunden möglich. Im Unterland schon auch, aber dort deutlich weniger Temperaturen. Vor dieser Front steigen maximal bis auf 20 bis 21 Grad. Und wie gesagt, der Wind fällt uns dann kräftig auf, eine Böenspitze bis etwa 60 km pro Stunde.
0: Können wir gleich schnell probieren, Jungs, oder?
4: Liebe Zuhörerinnen und Zuhörer von Radio 1, wir kommen jetzt zum Wetter. Und das ist bei Radio 1 sowieso gut. Wir wünschen viel Vergnügen und machen es gut.

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2: Ich bin Mary Milanovic. Guten Morgen. Das geplante Straßenausbauprojekt des Bundesverkehr 45 soll erhebliche Schwächen haben. Mit dem Programm will der Bundesrat den Ausbau von Straße und Schiene planen und dabei Prioritäten setzen. Die Finanzkontrolle stellt jedoch die Priorisierung und die Grundlagen in Frage und bezweifelt die Wirtschaftlichkeit einzelner Projekte. Das Verkehrsdepartement weist die Kritik zurück. Auf Trinkgeld werden in der Schweiz weiterhin keine Steuern erhoben. Auch Sozialversicherungsbeiträge müssen auf Trinkgeld nicht geleistet werden. Das hat das Parlament gestern Abend entschieden. Von Steuern und Sozialausgaben ausgenommen sein sollen demnach auch elektronisch bezahlte Trinkgelder. Die Neubesetzung von Führungspositionen bei SRF sorgt intern für Kritik. Radiomitarbeitende fühlen sich demnach gegenüber Kolleginnen und Kollegen vom Fernsehen benachteiligt, schreibt das Newsportal Schweiz heute. Zudem wird die neue Führungsstruktur als zu kompliziert kritisiert. Mitarbeitende beanstandeten zudem, dass bei der Auswahl nicht primär Erfahrung und Leistungsausweis gezählt hätten. SRF weist die Vorwürfe zurück und bezeichnet das Auswahlverfahren als fair und transparent. Das Bezirksgericht Dietikon hat ein Ehepaar wegen gewerbsmäßigen Betrugs verurteilt. Die beiden hatten unter anderem gefälschte Nike-Schuhe als Originale verkauft und Versicherungen mit erfundenen Diebstählen betrogen. Der Haupttäter, ein Algerier, muss 34 Monate ins Gefängnis und wird 6 Jahre des Landes verwiesen, wie die Limmataler Zeitung berichtet. Seine Schweizer Frau kassiert wegen Urkundenfälschung 24 Monate bedingt. Die US-Regierung hat im Streit um strengere Regeln für die Briefwahl eine Niederlage vor dem obersten Gerichtshof erlitten. Der Supreme Court lehnte es ab, eine Entscheidung einer unteren Instanz vorläufig außer Kraft zu setzen. Damit werden Wahlunterlagen weiterhin nach den bisherigen Regeln verschickt. US-Präsident Donald Trump hatte im Frühling verfügt, dass die Post Briefwahlunterlagen nur noch an Personen schicken darf, die auf einer Wählerliste ihres Bundesstaats stehen. Anfang November wählen die USA das Repräsentantenhaus und einen Teil des Senats neu. Heute Abend startet die neue Schweizer Eishockeysaison mit einer Vollrunde. Meister Fribourg-Gottéron trifft auswärts auf EHC Biel. Der HC Davos empfängt die SCL Tigers. Zum Spitzenspiel kommt es in Zürich. Die ZSC Lions treffen auf den SC Bern. Beide Mannschaften starten mit neuen Trainern und hohen Erwartungen in die Saison.
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3: Schlussstand Dow Jones von gestern Abend 52.421,20 Punkte, das Minus von 0,29%. Der Nikkei, der steht im Moment praktisch unverändert bei 63.489,27 Punkte. Der US-Dollar, der kostet 81,81 und der Euro 94,39.
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4: Peter, guten Morgen.
5: Wünsche ja. Hallo miteinander, guten Morgen. Der heutige Dienstag startet hier im Unterland mit ein paar Nebelbänken, die sich rasch auflösen. Und dann ist es meistens sonnig mit ein paar wenigen, aber nur wenigen Schleierwolken. Und nochmal wird es sommerlich warm. Die Temperaturen gehen drauf bis auf 26 Grad, das mit wenig Wind.
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3: Auf der A1-Bahner Richtung Zürich zwischen Aarau Ost und Wettigen. Dort stocken es auf mehreren Abschnitten. Dort hat er sicher etwa 20 Minuten länger. Und auf der A1 Zürich Richtung Bern auf der Höhe Verzweigung Wickertal. Dort haben wir Gegenstände auf der Fahrbahn. Sonst Verkehrsüberlastung auf allen Strecken mittlerweile im Sendegebiet.

0: Die Hockeysaison fällt an. Heute gerade mit einem Knüller. ZSC1 empfiehlt der SC Bern heute Abend in der Swiss Life Arena. Da werden wir um 20 Uhr mit dem ZSC-CEO Peter Zahner live können reden über den Saisonstart.
1: Zuerst aber das Beste vom gestrigen Streitgespräch Roger gegen Markus.

0: Sydney.
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2: Reden wir über die Viola Amherden. Sie hat gesagt, es gibt einen Fixpreis beim F35. Sie hat das mehrfach bestätigt. Das war falsch gewesen, wissen wir. Du sagst jetzt, das kostet die Schweiz eine Milliarde. Ist das das Hauptproblem?
3: Nein, das Hauptproblem ist natürlich, dass sie wahrscheinlich die Unwahrheit gesagt hat. Vielleicht bewusst, dann wäre es eine Lüge. Das können wir nicht nachprüfen. Aber es ist natürlich schon einmalig, dass eine Bundesrätin, ein Bundesrat so lang und so wiederholt etwas sagt, was nicht stimmt. Und was ich am meisten stossend finde, ist, sie hat ja selber gemerkt, das ist kontrovers. Sie ist nie zu ihren Mitarbeitern gegangen und hat gesagt, oder offensichtlich nicht, gesagt, hey, jetzt wollte ich es genau wissen, tönt das bitte anschauen. Sondern sie hat Land auf, Land ab immer wieder die Unwahrheit erzählt. Das heisst für mich ein bisschen, sie hat das wirklich in Kauf genommen, dass man in Tiere geführt wird.
2: Also ich glaube eben, es geht nicht um die Milliarden oder vielleicht sind es zwei. Es geht um den Vertrauensverlust, weil ich glaube nicht, dass es einen besseren Deal mit den Amerikanern gegeben hätte. Die haben immer gesagt, es gibt keinen Festpreis. Das Problem ist doch, dass man vielleicht den F-35 gar nicht gekauft hätte. Wenn man das alles gewusst hätte, ja, dann hätte man also wahrscheinlich den Rafale genommen. Das finde ich das zweite Hauptproblem. Neben dem Vertrauensverlust, dass man wahrscheinlich den falschen Flüger gekauft hat.
3: Also erstens, der Vertrauensverlust finde ich auch das Hauptproblem. Ich finde, es ist eine Bundesrätin, die die Unwahrheit gesagt hat und mit ihr noch viele Chefbeamten auch noch. Das ist auch noch, da kommt noch dazu. Und da vor dem Parlament, das ist unglaublich. Und vor der Volksabstimmung. Und ich glaube auch, du hast recht, wenn das nicht so gewesen wäre und sie hätte müssen sagen, es kostet vielleicht eben 8 Milliarden und nicht 6 Milliarden, dann wäre es viel schwieriger gewesen, das Flugzeug durchzubringen. Gleichzeitig muss ich sagen, ich glaube, der F-35 ist trotzdem die bessere Wahl. Erstens ist technisch viel bessere Flugzeug. Es gibt Leute, die sagen, das ist übertrieben. Kann sein. Aber auch aus politischen Gründen ist das total wichtig. Wir diskutieren die ganze Zeit darüber, ob die Schweiz müsse kooperieren können mit der NATO und so weiter. Dann ist ein F-35 in dem Sinn politisch das bessere Signal gewesen an die Hauptmacht in der NATO, als wenn wir mit Frankreich ins Geschäft gekommen sind. Wäre ein Land, das uns übrigens seit langer, langer Zeit immer wieder eher schlecht behandelt.
2: Also, wenn man sieht, wie Amerika mit Verträgen umgeht, dann müssen wir jetzt gar nicht eingehen. Die halten sich an gar keinen Vertrag, wie wir ja wissen.
3: Aber in Frankreich haben wir seit 15 Jahren immer wieder Puff. Also gut, musst sehen, Amerika ist ein etwas anderes.
2: Es ist etwas anderes, etwas Größeres, etwas Wichtiges und etwas Schlimmes. Der Georg Hässler übrigens, der NZZ-Spezialist, sagt, es ist ein Vertrauensverlust nicht nur gegenüber der Frau Amherd, sondern gegenüber dem ganzen VBS, auch gegenüber dem Bundesrat Martin Pfister und das vor der grossen Rüstungsausgabe. Dass wir jetzt das alles prüfen wollen, da haben wir also eine Verteidigungsministerin, sie ist Anwältin und hat den Vertrag nicht gelesen. Wahrscheinlich hat sie im Brief ganz andere Fälle, viel einfachere Fälle. Ich hoffe, dass sie dort den Vertrag gelesen hat und ist offenbar auf das nicht vorbereitet gewesen. Und was erwarte ich jetzt von der Frau Amherd? Also, mindestens wäre eine Erklärung, oder? Nicht einfach abtauchen. Und zweitens, wahrscheinlich auch noch eine Entschuldigung.
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1: Ja, wir haben lange gewartet, wir Hockey-Fans. Heute Abend ist endlich wieder so weit, die neue Saison geht los auf höchster Ebene und da kommt es gerade zum Knüller. Die ZSC Lions, die spielen gegen SC Bern. Also wir nehmen mal an, es gibt den Knüller. Wir sind verbunden mit dem Peter Zahner, CEO von der ZSC Lions. Guten Morgen, Peter.
2: Guten Morgen, Peter.
3: Guten Morgen miteinander.
2: Bist du schon nervös?
3: Ja, natürlich, das Kribbeln ist immer da, wenn der Saison stark kommt, ein bisschen Unsicherheit, wo steht man, das gehört ein bisschen dazu, und wenn das nicht der Fall wäre, wäre etwas sicher nicht gut. Das muss so sein.
1: Die Hauptprobe gegen Bern, die hat nicht so geklappt, 2-5 hat man da verloren. Ist das ein Warnschuss oder ist das völlig egal?
3: Das ist nicht entscheidend, weil es ist ein bisschen blöde Situation gewesen, weil die Vorsaisonplanung ist abgeschlossen gewesen, bevor der Spielplan rausgekommen ist, und dann haben die beiden Mannschaften trotzdem gesagt, wir spielen trotzdem gegeneinander. Aber da haben natürlich auch auf beiden Seiten Spieler gefehlt, vor allem auch bei uns. Man hat den Spielern noch ein bisschen Pause gegeben. Man hat taktisch ein bisschen anders gespielt, also man kann das sicher nicht als Maßstab nehmen. Aber jetzt werden wir heute oben sehen. Man ist ein absoluter Kracher, Knüller, der da schon zum Start kommt, und das ist eigentlich perfekt. Es gibt gerade eine gute Standortbestimmung.
2: Grosse Hoffnung immer auch, wenn es einen neuen Trainer gibt. Der heisst bei euch Claude Julien. Was soll bei ihm anders sein?
3: Ja gut, das ist natürlich seine Erfahrung. Er ist ein sehr erfahrener Coach, der in der NHL viele, viele Jahre gearbeitet hat, mit ganz vielen Mannschaften, das Stanley Cup gewonnen hat, wo alles erlebt hat, was man im Hockey kann erleben. Da wird auf ihn nichts zukommen, wo irgendeine Überraschung könnte sein. Also seine Erfahrung wird uns natürlich extrem helfen. Und wir sind auch gespannt, wie das rauskommt. Aber natürlich auch so ein bisschen der Respekt von so einer Persönlichkeit, die in der besten Liga der Welt so lange so erfolgreich war. Ja, das ist sicher auch eine gute Sache.
1: Welche Veränderungen grundsätzlich im Team machen der ZSC in dieser Saison hoffentlich besonders stark?
3: Also die Kräfte, die wir haben, wirklich auch behalten wollten, die sind auch da geblieben und haben auch noch Verträge gehabt. Und dann sind mit dem Simon Knack und dem Tim Berni zwei bestandene Nationalspieler.

0: dass man am Schluss zu oberst stehen will. Das muss der Antrieb sein von einem Sportler. Und das haben aber ganz viele Mannschaften auch. Aber es gibt sicher, ich muss fast leider sagen, wie jedes Jahr, sage ich immer das Gleiche vor dem Saisonstart, ich erwarte sehr eine ausgeglichene Meisterschaft, wo doch 7 bis 8 Mannschaften absolute Titelchancen haben.
1: Was natürlich für einen Hockey-Fan etwas Wunderbares ist, dass es da spannend bleibt. Was sagt dein Bauchgefühl für heute Abend? Was für einen ZSC sehen wir?
0: Ja, ich könnte mir schon vorstellen, dass es für beide Seiten ein bisschen ein nervöser Auftakt sein wird. Ich glaube, die Intensität wird sehr, sehr hoch sein. Man wird sich gar nichts schenken. Es könnte vielleicht auch eine gewisse Notenhärte reinkommen, die es normale könnte übersteigen. Die Emotionen werden zuerst mal hochkochen. Also ja, freuen wir uns auf den Start.
2: Saisonstart heute Abend, und zwar vor allen Teams. Meister Fribourg ist dann auswärts in Biel. Überall wird um 7:45 gespielt. Vor allem wichtig zu Altstädten, wo man den SC Bern empfängt. Vielen Dank, Peter Zahner.
0: Merci auch.

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7: Ich bin Mary Milanovic. Guten Morgen. Das geplante Straßenausbauprojekt des Bundesverkehr 45 soll erhebliche Schwächen haben. Mit dem Programm will der Bundesrat den Ausbau von Straße und Schiene planen und dabei Prioritäten setzen. Die Finanzkontrolle stellt jedoch die Priorisierung und die Grundlagen in Frage und bezweifelt die Wirtschaftlichkeit einzelner Projekte. Das Verkehrsdepartement weist die Kritik zurück. Der Nationalrat will den Missbrauch von Medikamenten zur Betäubung und sexuellen Ausbeutung von Opfern stärker bekämpfen. Er hat einen entsprechenden Vorstoß angenommen. Der Bundesrat soll dabei auch verhindern, dass Medikamente durch schlechte Abgabepraktiken unbeabsichtigt auf dem Schwarzmarkt landen. Als nächstes entscheidet der Ständerat. Die Neubesetzung von Führungspositionen bei SRF sorgt intern für Kritik. Radiomitarbeitende fühlen sich demnach gegenüber Kolleginnen und Kollegen vom Fernsehen benachteiligt, schreibt das Newsportal Schweiz heute. Zudem wird die neue Führungsstruktur als zu kompliziert kritisiert. SRF weist die Vorwürfe zurück und bezeichnet das Auswahlverfahren als fair und transparent. US-Präsident Donald Trump verliert beim Thema Briefwahl vor dem obersten Gericht. Wahlunterlagen können weiterhin nach den bisherigen Regeln verschickt werden. Der Supreme Court hat einen Antrag der Regierung für eine deutliche Verschärfung der Briefwahl abgelehnt und damit einem Entscheid eines unteren Gerichts zugestimmt. Anfang November wählen die USA das Repräsentantenhaus und einen Teil des Senats neu.
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8: Im Unterland örtlich wenig Nebel bei frischen 10 bis 11 Grad, aber sonst meistens sonnig. Und am Nachmittag steigen die Temperaturen wieder auf sommerlich warme 26 Grad.
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9: Auf der Eisbahn Richtung Zürich zwischen Aarau Ost und der Verzweigung Bierfeld. Dort haben wir Stau und einen Zeitverlust von etwa 15 Minuten. Auf der Eisbahn Richtung St. Gallen zwischen Spreitenbach und dem Gubritz-Tunnel Stau. Auf der Eisbahn Richtung St. Gallen zwischen Radspatz-Büsisee und Zürich-Ost, in St. Gallen Richtung Zürich zwischen Effretika und Zürich-Ost. Und da braucht es Geduld und auch sonst auf allen Strecken im Sendegebiet Verkehrsüberlastung im Moment.
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9: Wir begrüßen selbstverständlich auch alle Tronis,
8: ja, so die heute
9: eingestalten haben, weil sie ihren Star Dara Masi hören.
8: Genau, wir wollen die Schweiz tabuloser machen. Wir haben 2025 die Frauentoilette verlassen und uns aus dem stillen Örtchen raus begeben, rein in die Chefetagen, auf die Kirchenbänke und die Darkrooms dieser Welt. Hauptsache ehrlich, mit der Thron folgt Dara Masi, unser Morgenmensch. Das hören gerade als nächstes.
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0: Schönen guten Morgen, es ist Dienstag, Sie hören Radio 1, es wird 7.37.
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2: Unser Morgenmensch war Radiomoderatorin, aber jetzt mit dem Podcast die Thronfolge und ihrer Kollegin Karin Bärpark so richtig zum Superstar avanciert. 36'000 Follower nur auf Spotify. Es kommen noch ganz viele andere dazu. 100'000, gell Mara, hören euch jede Woche. Und jetzt ist sie unser Morgenmensch, jetzt extra früh muss aufstehen. Guten Morgen, Dara.
3: Morgen, Dara.
4: Guten Morgen zusammen. Ja, ich kenne die Zahlen selber nicht, aber danke, dass ihr sie erwähnt.
3: Ja, wir haben da gut recherchiert. Aber jetzt trotzdem musst du uns noch schnell die Antwort geben auf die Frage, was ist der Unterschied für dich oder der grösste Unterschied von Radio und Podcast?
4: Man verschnurrt sich viel mehr im Podcast. Also im Radio muss ja immer schnell sein, dass die Leute wieder Musik hören. Und dann, wenn man halt gerne redet, so wie mir, dann passiert es manchmal auch, dass man zu viel rausplaudert. Und manchmal auch Sachen, wo man denkt, ja, muss das die Welt jetzt hören.
2: Aber geht ihr null vorbereitet an so einen Podcast her? Irgendwie so eine Idee müsst ihr doch haben.
4: Nein, es ist sehr unterschiedlich und mittlerweile sind wir schon fast professionell geworden, weil wir auch immer wieder Gäste haben und dort muss man sich ja ein bisschen vorbereiten, eben so Zahlen kennen wir jetzt über mich und wir besprechen dann mal schon so ein bisschen, hey, was hast du, was habe ich, aber es hat auch schon die Tage gegeben, wo wir wirklich einfach spontan drin sind und ehrlicherweise werden das aber fast die lustigsten Folgen.
3: Und das eben tabulos, ihr seid ehrlich, wird also nichts rausgeschnitten und ist das schon mal vorgekommen?
4: Hey, im Fall so gut wie nichts. Also wenn wir Gäste haben, dann dürfen die sicher noch mal sagen, oh, dort habe ich ein Seich erzählt oder so. Aber im Normalfall wird wirklich alles so rausgelassen, wie es reinkommt.
2: Wenn man unter dem Dach von einem Radio zum Beispiel so einen Podcast macht, ist das 10. Aber wenn man rausgeht, selbstständig wird, von diesem Podcast muss leben, ist das etwas anderes. Was hat sich verändert?
4: Ja, ich glaube, es ist so das, was die meisten Leute sagen, wenn man sich selbstständig macht. Man ist halt immer dran. Man kann nicht hässig sein auf andere Leute, wenn etwas nicht gut läuft, weil man ist ja auch ein bisschen selber die Schuld. Man regt man sich weniger über andere auf, dafür mehr über einen selber. Und man ist wirklich also irgendwie am Morgen früh, abends spät dran. Dafür kann man dann auch am Mittag um 2 sich einen Coiffeur-Termin machen, wenn es mal nötig ist.
3: Jetzt Dara, sagen mal gewisse Leute, die da vielleicht mit Podcasts nicht anfangen können und generell das Phänomen nicht verstehen. Ihr seid erfolgreich unterwegs. Was ist der Inhalt von die Thronfolge?
4: Also wir reden wirklich über alles, was in der Schweiz noch so ein bisschen tabu ist. Und da gibt es ja wirklich auch 26 noch einen Haufen. Und natürlich aus der Perspektive von 2 noch mehr oder weniger jungen Frauen. Ich glaube, wir sind manchmal sehr gesellschaftskritisch unterwegs. Es geht auch mal unter die Gürtellinie, aber dort, wo sich vielleicht andere Leute nicht trauen, das auszusprechen, das machen dann wir.
2: Aber gehst du mit mir einig, Männer können sich das wahrscheinlich nicht erlauben, die Offenheit, die ihr an den Tag legen könnt?
4: Ey, das ist im Fall noch lustig, weil uns hören ja wirklich immer noch um die 30% Männer zu. Aber die machen es ein bisschen heimlich, weil das sind auch weniger die dann an unsere Shows kommen oder unsere Merch-Sachen kaufen. Die sind zwar Thronis, aber sie würden es vielleicht nicht so gerne zugeben. Und ich hoffe, dass sich das ändert, weil ich glaube, Männer, die können das auch brauchen, dass sie offener können über Sachen reden, wo ihnen noch schwer fällt.
3: Ihr wollt die Schweiz tabuloser machen und da reden wir morgen, übermorgen und auch noch am Freitag darüber. Wir haben die ganze Woche mit dir Zeit gehabt. Morgen dann auch mal ein kleines Thema Offenheit rein. Wir haben da, wie gesagt, da kennen wir mittlerweile fast alles über dich, Dara Masi, wenn wir da den Podcast hören, von deiner Thronfolge. Also von dem her freuen wir uns auf morgen, Dara.
4: Schönen Tag. Ich
1: kann
4: irgendwie abnehmen. Schönen Tag.
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0: ist im Hallenstadion. Ich sage jetzt nicht, wer er singt im Hallenstadion. Warte mal schnell. Wann ist es soweit? Es sind zwar am 1. November im Hallenstadion
1: der Bob Dylan.
2: Auf dem nicht.
1: Kommst du nicht?
2: Nein.
1: Ich würde sagen, ein Kompliment machen. Auf dem Niveau singen wir ein Bob.
0: Also, ja.
1: Also, geil.
2: Singen Pinguins.
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0: Ja, ab bis ins Nebelmeer. Eglisau. Peter, guten Morgen.
2: Das Wetter. Ich kann jetzt auch das Wetter. Heute stehe ich auch wieder raus. Nein. Ja. Mensch von Nebelband. Es gibt Sonne. Also los, das ist jetzt so, Nebelfelder hat es ja im Unterland, aber die sind so über den Gewässern, über den Muldenlagen hat es ein paar Bänkchen, die sich aber rasch auflösen. Und sonst ist es eigentlich eine sonnige Angelegenheit, wenig Schleierwolken, heute ein richtig toller Tag zum Geniessen für aussen, wenn man Zeit hat. Vielleicht dann nochmal baden, weil die Höchsttemperaturen erreichen jetzt 26 Grad, Wassertemperaturen 22 bis 23 Grad in den Gewässern da von der Umgebung, also man darf es nochmal geniessen. Nochmal so ein bisschen in den Sommer reflektieren, wenn ich sie ist. So schön und heiß.
1: Wieso schnell fertig? Ab morgen?
2: Oh nein, ich meine, ja, die Temperatur über 25 Grad wird jetzt langsam schwieriger. Ich meine, gibt es vielleicht schon einmal und es kann auch mal 27 Grad sein, aber es ist nicht so, dass jetzt das einfach täglich dann passiert. Und das heisst mit anderen Worten, was ich auch mit will sagen, ist, dass morgen eine Kaltfront reinzieht. Am Morgen aufgehellt mit ein bisschen Sonne, später tut es dann zu, der Wind frischt auf, zum dann kräftig, Böschspitz morgen so 50-60 km/h. Und am Nachmittag gibt es dann auch Regengüsse, vor allem Richtung Berge zu, Oberland, Alpen. Zum Teil auch Blitz und Donner sind dort dabei, also ein bisschen ungemütlicher, da braucht es den Regenschutz. Am späten Abend wird es im Unterland schon wieder ein bisschen besser. Und die Temperaturen sind entsprechend natürlich auch nicht mehr so attraktiv, wie wir es jetzt heute haben, so zwischen 18 und 20 Grad erwartet sind.

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10: Ich bin Mary Milanovic. Guten Morgen. Postzusteller beklagen eine fehlende Feiertagsanrechnung für den diesjährigen 1. August. Weil der 1. August dieses Jahr auf einen Samstag fiel, wurde dieser vielen Postzustellern nicht als freier Tag angerechnet. Wie der Blick schreibt, haben nun 960 Mitarbeitende einen offenen Brief an die Post unterzeichnet und fordern, dass der Feiertag nachträglich angerechnet wird. Die Post selbst verweist auf den Gesamtarbeitsvertrag, sie ist aber zu Gesprächen bereit. Der Nationalrat will den Missbrauch von Medikamenten zur Betäubung und sexuellen Ausbeutung von Opfern stärker bekämpfen. Er hat einen entsprechenden Vorstoß angenommen. Der Bundesrat soll dabei auch verhindern, dass Medikamente durch schlechte Abgabepraktiken unbeabsichtigt auf dem Schwarzmarkt landen. Der Bundesrat war dagegen. Er ist der Ansicht, dass die bestehenden Gesetze und geplanten Maßnahmen bereits ausreichen. Als nächstes entscheidet der Ständerat. Ein geplanter Lärmvergleich zwischen zwei Kampfjets kann vorerst nicht stattfinden. Laut Tamedia ist die italienische Luftwaffe aus Sicherheitsgründen nicht dazu bereit. Ursprünglich war vorgesehen, in Meiringen im Kanton Bern den Lärmpegel zwischen einem FA-18 und einem F-35 Kampfjet zu vergleichen. Dem Militärflugplatz fehlt jedoch eine zertifizierte Netzfanganlage für Notfälle. Die US-Umweltbehörde hebt einen Großteil der Vorschriften zur Begrenzung von Treibhausgasen bei Kohle- und Gaskraftwerken auf. Die Regeln waren unter der Regierung von Joe Biden eingeführt worden. Die Trump-Regierung begründet den Schritt mit einer zuverlässigeren und günstigeren Energieversorgung. Die Aufhebung ist vor allem für den Klimaschutz problematisch, weil Kohle- und Gaskraftwerke große Mengen CO2 ausstoßen. Durch die Aufhebung dürfen Kraftwerke nun mehr Treibhausgase ausstoßen und müssen ihre Emissionen weniger stark reduzieren. Heute beginnt in der Schweiz die neue Eishockey-Saison. Die ZSC Lions gehören zu den Top-Teams der National League. Das Saisonziel sei der Meistertitel, sagt ZSC-Captain Patrick Gehring.
9: Am Ende des Tages möchtest du den letzten Match in der Saison gewinnen. Und, das ist und bleibt unser Ziel. Aber eben, es ist nicht einfach. Wir haben das letzte Jahr gesehen, sind unter unseren Erwartungen geblieben. Und jetzt müssen wir schauen, dass wir wieder Vollgas angreifen können.
10: Die ZSC Lions empfangen heute Abend den SC Bern. Der zweite Zürcher National League Club, der EHC Kloten, spielt heute auswärts gegen die Rapperswil-Jona Lakers.
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11: Der Nikkei kurz vor Schluss auf 63.521 Punkte, das Plus von 0,04%. Der US-Dollar, der kostet 81,81 und der Euro 94,39.
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12: Peter, guten Morgen.
13: Guten Morgen miteinander. Ein paar wenige Nebelbänke im Unterland, die werden rasch verschwinden. Und dann wird es insgesamt ein sonniger Tag mit weniger Schleierwolken. Es wird warm, noch nicht jetzt. Temperaturen aktuell so um die 10, 11 Grad. Am 9. geht es darauf bis auf 26 Grad. Dazu gibt es wenig.
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11: Auf der A1 Bahn Richtung Zürich zwischen Aarau West und der Verzweigung Bierfeld. Dort stockt es auf mehreren Abschnitten. Auch viel los auf der A1 Bahn Richtung St. Gallen zwischen Spreitenbach und dem Gubristunnel. Auch dort haben wir Stau. Und zwischen dem Sendegebiet auf allen Strecken Verkehrsüberlastung.

0: Morgen nach der Wachzeit Zeit für die Kolumne vom ehemaligen Stadtpräsidenten von Zürich, Elmar Lettengeber.
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2: Herr Lettengeber, guten Morgen.
3: Guten Morgen miteinander. Uns erreichen bald täglich aus Bern Nachrichten, wo man nur noch den Kopf schütteln kann. Jedes wäre eine eigene Kolumne wert, das können wir gar nicht machen, so viele Kolumnen. Zum Beispiel jetzt die ganze Geschichte, der Bückling, den der Ständerat wieder macht, von der UBS, indem sie ihre eigene Finanzministerin im Regen lassen. Entschuldigung, aber es gibt auch viele andere Sachen jetzt, was passiert ist vor ein paar Tagen mit der Veröffentlichung von dem Dossier über den Mengele. Der Todesengel von Auschwitz, wo geschwärzt worden ist, wie Epstein Papers, unglaublich. Und das, was mich aber heute am meisten beschäftigt, das ist das Mercosur-Abkommen. Entschuldigung. Es gibt, wie Sie gehört haben, ja, dass der Entwurf für eine Freihandelszone, die die EFTA mit dem Mercosur gemacht hat, mit Argentinien, Brasilien, Paraguay, Uruguay und so weiter, wo man Freihandel aufbauen will. Und etwa 97% von allen Waren sollten nachher von Zöll befreit sein. Und das ist eigentlich eine Strategie, die wichtig ist für die schweizerische Wirtschaft, die sich auch muss neue Märkte wieder erobern können, in den Zeiten, wo so schwierig ist mit den USA und anderen Ländern. Und es war so, Linksgrün lehnt das ab, aus verschiedenen Gründen. Wahrscheinlich zu wenig Grund für alle Schutz für Xenophyten und so weiter. Aber damit hat man sich selber erpressbar gemacht. Und sie haben das auch, die Bauern haben das sofort gewagt. Der Bauerngeneral, der Markus Ritter, hat dann ausgerechnet und hat gesagt, wir müssen 880 Millionen überkommen, Bauern, wenn wir dem sollen können zustimmen. Also es war ein unglaubliches Ding, so erpresserisch. Nachher, es ist nicht ganz so hart gekommen, wie er gesagt hat, aber man hat dann noch verhandelt und jetzt am Schluss hat man gleich noch den Bauern mehr als eine halbe Milliarde Abgeltung versprochen. Unglaublich! Das ist ja so eine verdammte erpresserische Situation, die da geschaffen worden ist, dass die ganze Schweiz muss für die paar Bauern, die wir noch haben, wo wir uns eigentlich sonst noch sympathisch sind, muss so viel Geld zahlen, dass sie an einem Wirtschaftsabkommen würde zustimmen. Geht einfach nicht. Und da muss ich sagen, Markus Ritter, da haben sie ihr Blatt überreizt. Und das werden wir nicht zulassen. In der nächsten Zeit werden wir alles dran setzen, dass man die halbe Milliarde wieder zurückholt im Bundeshaushalt, weil so lassen wir uns nicht erpressen. Und es gibt verschiedene Möglichkeiten. Die Bauern müssen wissen, und sie wissen es eigentlich, dass sie unglaublich verwöhnt sind in diesem Land. Es sind die Bauern in ganz Europa, die wirtschaftlich am besten gestellt sind. Die Rechtszahlungen vom Bund sind über 3 Milliarden jedes Jahr. Dazu kommen 10, 15 Milliarden, die wir Konsumenten mehr zahlen, wegen entsprechender Zölle und so weiter. Und das für 0,6% vom Bruttoinlandsprodukt. Das geht nicht, dass wir jetzt nachher noch so einen draufdeckeln. Und das wird sich nicht auszahlen für die Bauern. Und das muss der Markus Ritter wissen. Da werde ich mir ihm auf die Finger klopfen.
2: Danke, Elmar Lettengeber. 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
1: Jetzt zu einer Gruppe, die seit 1991 einen festen Wert ist in der Schweizer Showszene, schon mehr als 1000 Konzerte gegeben hat, mit Witz, Charme und A Cappella. Die Rede ist von den Singing Penguins. Sie sind zu Gast bei Radio 1, oder wie Sie sagen?
2: Radio 1!
3: Guten Morgen!
4: Guten Morgen!
0: Singende Pinguine im Studio von Radio 1, einer davon heisst Markus. Markus, wie viel seid ihr aktuell?
5: Im Moment sind wir 11 Leute, obwohl das so ein bisschen fluktuierend ist. Bei uns gehen damit Leute, wenn sie pensioniert werden. Wir haben aber auch das Glück, dass wir immer wieder neue Leute nachziehen können. Und von dem her, wir haben immer so ein bisschen Übergangszeiten, wenn einer noch kurz bei der Gruppe ist und irgendwie findet, nach 20 Jahren, er wird jetzt aufhören, dass wir dann den nächsten nachziehen können. Wir sind immer um die 11 Leute herum.
1: Also man weiss, ein Alter von 20 bis 63 birgt jetzt das eher Konfliktpotenzial, weil die junge Generation nicht mehr so mal krampfen, weil er schon zu der Generation Z gehört.
5: Du sprichst etwas extrem Wichtiges an. Ich meine, der Spannungsbogen ist sehr gegeben. Es ist ein 3-Generationen-Projekt. Und ich glaube, das ist aber auch das, was die Gruppe immer wieder vorantreibt und auch weiterbringt. Wir sind extrem heterogen aufgestellt. Aber wir sind in diesen 35 Jahren auch unglaublich stark gewachsen. Im Sinne von, wie können wir das leben? Die Jungen bringen frischen Wind. Die Alten müssen sich ein bisschen anpassen und umgekehrt. Es kommen aber auch neue Ideen rein. Tradition wird aber weitergelebt und von dem her, ich glaube, das ist ein wunderschöner, gesunder Mix.
0: 3 Generationen und jetzt können alle feiern, nämlich ein Jubiläum. Markus, wie, wo und wenn?
5: Wir feiern das am Samstag, 19.

sich plötzlich Jeff Blue, Vice President von Zomba Music aus Los Angeles, bei ihr. Blue hat die früheren Aufnahmen von Atlantic Records gehört und möchte Natalie unbedingt unter Vertrag nehmen. Diese zweite Chance lässt sich Natalie nicht entgehen. Wie bei ihrem ersten Karriereversuch nennt sie sich auch diesmal nach einem alten Kumpel ihres Vaters, Macy Gray. In ihrem Debütalbum verarbeitet Macy die kurze, desaströse Ehe mit Tracy. Vor allem ein Song, in dem sie die vielen Versuche schildert, sich von dem Mann zu trennen, den sie einst liebte, verhilft ihr schließlich zum weltweiten Durchbruch. I Try.

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7: Am Dienstag gibt es einen meist sonnigen Tag. Temperaturen steigen auf angenehm warme 25, 26 Grad. Wenig Wind. Morgen Mittwoch zuerst noch richtig Berge bei der Sonne. Aber Mittag kommt dann eine Kaltfront auf uns zu. Es ist dann wechselhaft oder auch stark bewölkt. Teils auch mit Gewitter und Regen. Schwerpunkt Richtung Oberland und Berge. Auffrischender Westwind und dann nur noch um die 20 bis 21 Grad.
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8: Wir haben auf vielen Strecken im Sendegebiet Verkehrsüberlastung und auf der A1-Bahn Richtung Zürich zwischen Aarau Ost und dem Lastplatz Ottmarsingen. Dort stockt es nach einem Unfall.
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1: Gerard Piasco, Chefökonom von der Privatbank Merki Baumann. Künstliche Intelligenz in aller Munde. Gibt es Branchen, die KI als Thema unterschätzt könnten werden?
2: Ja, momentan haben wir ja eine kleine Konsolidierung, können wir sagen, dem ganzen KI-Thema wegen der innenpolitischen Diskussionen und anderen Diskussionen in den USA. Aber generell, man muss schon mal ein bisschen seinen Horizont ein bisschen erweitern. Die meisten Anleger haben ja bei künstlicher Intelligenz KI zuerst mal den Technologiesektor vor Augen, Halbleiter, Aktien etc. Aber auch für andere Branchen wird es eben immer wichtiger, wenn das mit KI ein ganz neues ökonomisches System, wie man sagt, ein Ökosystem aufgebaut wird, und zwar weltweit. Und das wird dann eben sehr interessant für die, die Energie liefern, für die KI-Infrastruktur, also für die Stromversorger. Da gibt es natürlich mehr Elektrizitätsnachfrage. Und natürlich auch andere Energiefirmen, Öl- und Gasfirmen etc. Und natürlich die Industriebranche profitiert auch davon, von dem Aufbau der KI-Infrastruktur.
1: Und was zeigen die Trends in der verarbeitenden Industrie?
2: Ja, da haben wir einen Unterschied zwischen Europa und den USA. In Europa sehen wir in der Produktion, also in der verarbeitenden Industrieproduktion, sehen wir einen Trend, dass die Regierungsausgaben, die sind immer wichtiger, und die sind ja für Verteidigung, Militärbereich, aber auch für Infrastrukturverbesserungen. Und die unterstützen, werden immer wichtiger für die industrielle Aktivität in Europa und natürlich auch für die Industrie. Aktien als Branche. Und in den USA, da sehen wir natürlich, dass die Industriefirmen profitieren von dem grossen Bedarf an Datenzentrenbau. Also es wird auch sehr viel gebaut, das sieht man auch. Und so hat man zum Beispiel das Resultat von Caterpillar können sehen, wie das ein Trend ist zu stärkerem Wachstum.
1: Wo steht die Pharmabranche beim Thema künstliche Intelligenz?
2: Ja, wenn wir die Pharmafirma anschauen, dann haben wir in letzter Zeit sehr viele unternehmensspezifische Unterschiede gesehen im Geschäftsgang. Und man sieht natürlich darum auch ein bisschen Volatilität. Aber man kann schon sagen, auch da, längerfristig als Trend, je mehr Anwendungen von künstlicher Intelligenz Pharmafirmen benutzen, desto mehr verbessert sich die Entwicklung der Produkte. Einerseits von diagnostischen Produkten, andererseits von den Medikamenten selber. Sie werden schneller, zum Beispiel über Molekülanalyse, die man durch künstliche Intelligenz natürlich verbessern kann. Und dann haben wir ja den sogenannten Longevity-Trend zu längerem gesundem Leben. Und das wird natürlich die Pharmabranche auch unterstützen, also auch da interessante Tendenzen.
1: Danke vielmals für die Einschätzung, Gerard Piasco, Chefökonom bei der Privatbank Merki Baumann.
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1: Nein, heute Morgen die Singing Penguins gefeiert hier auf
2: Radio 1.
3: Die älteste A Cappella-Gruppe von Zürich feiert ihr 35-jährigen Jubiläum.
4: Im Moment sind wir 11 Leute, obwohl das so ein bisschen fluktuierend ist. Bei uns gehen damals Leute, wenn sie pensioniert werden. Wir haben aber auch das Glück, dass wir immer wieder neue Leute nachziehen können. Und von dem her, wir haben immer so ein bisschen Übergangszeiten, wenn einer noch kurz bei der Gruppe ist und irgendwie findet, nach 20 Jahren, er wird jetzt aufhören, dass wir dann den nächsten nachziehen können. Wir sind immer um die 11 Leute herum.
1: Und natürlich haben wir auch heute Morgen Blumen verschenkt zusammen mit Tom Flowers.
5: Meine absolute Empfang heisst Janine und wir wohnen zusammen, leben zusammen, sind geheiratet, haben drei Kinder und sie macht es einfach wahnsinnig gut. Sie, sie ist sportlich unterwegs, ist im Geschäft erfolgreich, wir haben super Zeit zusammen und ich könnte immer wieder sagen, ich würde sie jedes Mal wieder heiraten.

0: Minuten. Ab der 10 übernimmt Elena Wagner. Guten Morgen, Elena.
1: Und ich bin ja da die eidgenössisch diplomierte Radio 1 Expertin für Fester und Partys in dieser Stadt, oder?
0: Sehr gut. Selbstdeklaration.
1: Ja, ganz genau. Nein, es ist so, dass das Zürichfest zurückkommt. Und wir sind alle sehr gespannt, in welcher Form. Vier Konzepte werden heute vorgestellt, heute Nachmittag. Und wir stellen am Vormittag mal vor, was das für Konzepte sind. Und vor allem spannend auch, von wem sie stammen. Das sind nämlich gar nicht unbekannte Leute. Und am Nachmittag hören wir dann live da bei Radio 1, welches das sich durchsetzt. Und da findet die einen, ach, es wird wieder laut. Und die anderen findet, endlich ist das Zürichfest wieder retour.
0: Wann müssen wir reservieren? Wann ist das? Erst im 29, 28?
1: Erst im 29, ja, es geht noch einen Moment.
2: Es geht noch einen Moment. Der Radio 1 stand am Zürichfest.
1: Seid ihr vor Ort? Ihr sendet
0: dann. Ja, wir können jetzt mal sagen, ja, wir sind
2: ich wäre für eine Karaoke-Bar. Also, hocken wir mal zusammen.
0: Sehr schön.
1: Weißt du, wir betreten dann, anstatt unsere Songs, machen wir Karaoke. Das ist eine gute Idee. Liebe Hörerinnen und Hörer, schreiben Sie uns, ob Sie das eine gute Idee finden. Wenn Sie Dani Wüttrich hören, singen. Wir wissen noch nicht, wie das rauskommt. Und wir können ja auch einen Wettbewerb machen.
0: Aber zuerst jetzt einmal, wer macht das Zürichfest, bevor es wir feiern können?
2: Genau,
0: das
2: gibt es
0: bei der Elena Wagner, Dani Wüttrich
2: und Mark Jäcki.
0: Morgen wieder.

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3: Ich bin Mary Milanovic. Künstliche Intelligenz ist bei Schweizer KMU weit verbreitet, sorgt aber kaum für grundlegende Veränderungen. Laut einer AXA-Studie nutzen oder testen rund 3/4 der Unternehmen KI. Eingesetzt wird sie vor allem für Übersetzungen, Korrespondenz und zur Optimierung von Arbeitsabläufen. Nur 12% der Firmen rechnen damit, wegen KI künftig Personal einsparen zu können. Die meisten betrachten die Technologie vor allem als Werkzeug für mehr Effizienz. Das Parlament will Schweizer Brot besser vor der Konkurrenz aus dem Ausland schützen. Nach dem Nationalrat hat auch der Ständerat einem entsprechenden Vorstoß zugestimmt. Der Bundesrat soll die Zollvorteile für importierte Backwaren abschaffen und damit die Schweizer Brotproduktion stärken. Der Bundesrat war wegen des Freihandelsabkommens mit der EU dagegen, muss den Vorstoß nun dennoch umsetzen. Die Migros kämpft mit Lieferproblemen bei Deodorants. Seit mehreren Wochen fehlen einzelne Deos der Eigenmarke IM und M-Budget, schreibt das Newsportal Schweiz heute. Grund seien Änderungen bei der Beschaffung und Produktion sowie weitere Probleme entlang der Lieferkette. Markenprodukte sind weiterhin erhältlich. Wann alle Migros-Deos wieder verfügbar sind, ist unklar. Der Detailhändler rechnet mit einigen Wochen. Die rechtspopulistische Partei AfD erreicht in einer deutschlandweiten Umfrage erstmals eine Zustimmung von 30% und damit einen neuen Höchstwert. In einer Erhebung der Gesellschaft für Markt- und Sozialforschung legt die Partei im Vergleich zum Vormonat 2 Prozentpunkte zu. Die Union fällt gleichzeitig auf 20% zurück. Grüne kommen auf 14%, SPD und Linke jeweils auf 11%. Allerdings liegt die statistische Fehlertoleranz der Umfrage bei rund 3 Prozentpunkten. Die NATO registriert deutlich mehr hybride Angriffe Russlands auf ihre Mitgliedstaaten. Im vergangenen Jahr wurden laut einem NATO-Vertreter mehr als 200 solcher Vorfälle erfasst. Dabei seien die alltäglichen Cyberangriffe nicht eingerechnet. Von diesen gäbe es allein gegen das NATO-Hauptquartier jeden Monat Tausende. Gleichzeitig haben NATO-Kampfjets über Litauen eine Drohne abgeschossen. Die Hintergründe des Vorfalls sind unklar. Wegen der anhaltenden Aktivität des Ätna-Vulkans bleibt der Flughafen Catania auf Sizilien heute Morgen geschlossen. Der Vulkan stößt eine Eruptionswolke bis in rund 4 Kilometer Höhe aus. Für den Flugverkehr gilt laut dem Beobachtungszentrum die höchste Warnstufe. Zahlreiche Flüge wurden bereits auf andere sizilianische Flughäfen umgeleitet.
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4: Ich würde sagen, wer kann heute Nachmittag das letzte Mal des Jahres Bikini führen und ab in die Body, wenn sie dann noch offen ist bei Ihnen. Wir haben 26 Grad, dazu fast überall Sonne. Und morgen ist dann mehr oder weniger vorbei. Morgen haben wir Wolkenfelder und es ist schon immer noch sonnig, aber es kommt eine Kaltfront auf uns zu.
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4: Das steht im Moment auf der A1 Richtung St. Gallen zwischen Tietikon und dem Gubrist-Tunnel, zwischen Fredikon und Zürich-Ost, vor dem Schöneich-Tunnel, statt einwärts und auf dem Westring. Und zwar zwischen der A4 Hafnerberg-Tunnel und Zürich-West. Genauso wie ab dem Honnerit-Tunnel bis zum Limmataler Kreuz und auch das Autobahnende in Wiedeck ist verstopft, und zwar ab Zürich-Süd.
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4: Herzlich willkommen in diesem wunderbaren Dienstagmorgen. Wir haben einen weiteren Sommertag vor uns und auch spannende Themen mit dabei. Unter anderem, wie sieht das neue Zürich-Fest aus, das ab 2029 kommt? Das wird heute Nachmittag bekannt. Wir stellen die Konzepte vor, die auf dem Tisch liegen, heute Vormittag. Und wir fragen Sie folgende Frage: Wie oder was haben Ihre Atem und Ihre Nägel und Ihre Händedruck mit Ihrer Herzgesundheit zu tun? Die spannenden Fakten, auch die erklären wir auf in dieser Stunde. Ich freue mich sehr, dass wir zusammen Richtung Mittag gehen. Jetzt als erstes mit 4 Radio 1 Hits am Stück ohne Unterbruch. Da haben wir mit dabei die Beatles, The Glenn Frey, Genesis und als erstes Stevie Wonder. Ich freue mich sehr, dass Sie Radio 1 eingeschaltet haben. Am Mikrofon ab jetzt.

Never Can Say Goodbye. Hat es zu den früheren grossen Erfolgen gehört von der Disco-Ära ganz generell und auf ihrem gleichnamigen Album damals sind mehrere Songs fast ohne Pause so ineinander übergegangen. Ein Konzept, das perfekt zu der damals immer populär werdenden Diskotheken gepasst hat. Diskotheken, wie man sie damals genannt hat. Würde man heute ja anders sagen. Inhaltlich geht es allerdings im Fall weniger um ausgelassene Partystimmung, wie man gehört. Der Song erzählt nämlich davon, dass man sich von einem Menschen einfach nicht endgültig lösen kann. Ein Dilemma, das ja viele kennen. Vom Abschied, der nicht gelingen will, kommen wir jetzt zu einem Song, bei dem die Gefühle ebenfalls alles andere als unkompliziert sind. Genesis mit dem fast 6-minütigen Song «Mama» erzählt von einem jungen Mann, der sich nach einer Frau sehnt, die für ihn unerreichbar bleibt. Der Titel tönt zwar zuerst nach einem Lied über die eigene Mutter, aber darum geht es gar nicht. Es geht um eine obsessive und einseitige Beziehung. Und auch musikalisch übrigens ist «Mama» für Genesis ungewöhnlich gewesen. Also generell ungewöhnlich, also die düsteren Synthes, aber trotzdem ein riesengroßer

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8: Wunderbarer Sommernachmittag, also wer frei hat, unbedingt noch mal ein Body, Bikini für den Nähe, Sonnenbrille und dann ab in See für den letzten Sprung. Temperaturen sind 6 bis 27 Grad dazu. Viel Sonne, morgen kehrt es dann. Morgen haben wir dann vor allem am Nachmittag ziemlich viele Wolken und gerade mal noch 21 Grad.
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8: Auf dem Nordring im Moment ein Knusch Richtung St. Gallen zwischen Dietikon und Gubrist-Tunnel. Auf dem Westring ab am Honneritz-Tunnel bis zum Limmataler Kreuz und das Autobahnende Wiedeck ist verstopft ab Brunau. Und vor dem Gotthard, ja, ein Mini-Stau, würde ich sagen. Richtung Norden ist es 1 Kilometer, also 10 Minuten warten.
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8: Und nach dem Remember Song und weiteren guten Radio 1 gibt es übrigens das Neueste zum neuen Zürich-Fest, das wieder zurückkommt. Jetzt aber zuerst Nick's Rock Band, A Walk in the Park. Halb zwölf ist es.

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0: YouTube von Radio 1, wo singt über den Sunday, Bloody Sunday. Ist aber Dienstag und der Marc Jäcki ist bei mir im Studio und viele von uns haben folgendes ja schmerzlich vermisst.
1: Am Zürichfest ist alles im Schuss, am Zürichfest ist alles voraus.
0: Das war eine Hiobsbotschaft, die die damalige Stadtpräsidentin Corinne Mauch vor 2 Jahren verkündet hat. Das Zürichfest ist Geschichte. Die letzte Ausgabe 2023 war die letzte. Jetzt bringt der neue Stadtpräsident Raphael Golta das Zürichfest wieder zurück. Heute Nachmittag um 14:15 wird bekannt, wie das wird aussehen. Marc Jäcki, was man aber bis jetzt schon weiss, ist, dass 4 mögliche Konzepte auf dem Tisch liegen.
2: Ja, und zwar von 2 Agenturen, die Zürich bis jetzt schon ziemlich geprägt haben. Im Finale sind die 2 Zürcher Kreativagenturen mit den Namen Aroma und Chef. Fangen wir mit Aroma an. Sie haben zum Beispiel gerade letzten Sommer Zürich Fanzone für die Frauenfußball-EM auf der Europa-Allee konzipiert und umgesetzt und auch das Festivalzentrum vom Zürich Film Festival und die Weinmesse Expo Wiener. Vor allem aber bekannt worden ist Aroma am letzten eidgenössischen Schwing- und Alpenfest. Sie hat nämlich den übergrossen, musst du dich noch erinnern, den übergrossen Holzmoni Max gemacht. Und der Präsident von Aroma ist stadtbekannt. Es ist nämlich der Bögbauer, der Lukas Meier, der den Bög jedes Jahr für 6 Leute parat macht.
0: Kennt man ja auch. Also, es klingt so, als wüssten die, wie man Fester macht. Und auch die Agentur Jeff kennt man. Also nicht die Agentur wahrscheinlich, sondern ihre Projekte.
2: Ja, zu ihren Kunden zählen Mercedes, IKEA, Coca-Cola und sie konzipieren auch die bekannte Messe Men's World, wo Radio 1 auch Medienpartner ist. Schlagzeilen gemacht haben sie vor allem mit dem Entwurf, da erinnern wir uns noch, von der ZKB-Seilbahn, die über den Zürichsee hat sollen gehen, wo ja der Urne schlussendlich abgelehnt worden ist.
0: Mit anderen Worten, da kämpfen 2 Agenturen ums Stadtfest, die schon länger daran mitarbeiten, wie sich Zürich präsentiert. Das neue Fest soll aber nachhaltiger, breiter verteilt werden und weniger belastend für die Stadt werden. Wird schwierig, kann man vorstellen, aber 4 Szenarien liegen auf dem Tisch. Wie sehen die aus?
2: Es sind 4 ziemlich unterschiedliche Szenarien. Eine Variante zieht das Fest längs von der Sihl und Limmat über mehr als 10 Kilometer. Also quasi eine lange Festachse durch die ganze Stadt.
0: Das wäre dann weniger so ein grosser Festplatz und mehr so die Stadt selber als Bühne.
2: Genau,
0: oder?
2: Genau. Eine andere Idee setzt dann wiederum auf See- und Uferraum mit verschiedenen Festplätzen und Inszenierungen am Wasser.
0: Und dann gibt es ja noch das Konzept, das den Titel hat, Zürich macht auf. Was steckt denn da dahinter?
2: Die Idee ist, dass möglichst viele bestehende Orte mitmachen, also Sachen, die es schon gibt, Clubs, Museen, Gärten, Dachterrassen, Quartier. Also nicht nur extra Festbühne, sondern Zürich zeigt, was sowieso schon da ist.
0: Das ist sehr cool, hat ja viel zu bieten. Und die 4. Variante?
2: Die teilt die Stadt stärker in so Themenzonen auf. Also zum Beispiel haben wir Kultur und Kunst im Kreis 5, Sport in Oerlikon, Essen am See, Party im Kreis 4. Also jedes Gebiet mit einem eigenen Schwerpunkt.
0: Klingt kreativ, klingt originell. Wir sind gespannt, welches Projekt das ist. Das nächste ist ja erst im 2029, oder? Aber heute am 14:15 am Nachmittag gibt es die Stadt bekannt und sie hören dann direkt live, was rausgekommen ist da bei Radio 1.

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13: Ich bin Mary Milanovic. Der Nationalrat hat sich für die Armeebotschaft ausgesprochen. Der Bundesrat beantragt rund 3,4 Milliarden Franken, insbesondere für die Luftabwehr. Hinzu kommt ein Zusatzkredit von fast 400 Milliarden Franken für den Kampfjet F-35. Trotz des Berichts der Geschäftsprüfungskommission, der ans Licht brachte, dass es nie einen Fixpreis gegeben habe, stehe die Beschaffung des Kampfjets nicht zur Diskussion, sagt der Schweizer FDP-Nationalrat Heinz Theiler.
14: Die GPK kritisiert die Kommunikation und die Verhandlungsführung von damals. Sie stellt weder das Flugzeug noch den militärischen Bedarf in Frage.
13: Linksgrün war gegen den Zusatzkredit und verlangt einen Beschaffungsstopp beim F-35. Brillen mit Kameras, sogenannte Smart Glasses, sorgen für Diskussionen in der Schweizer Politik. Unter anderem, weil damit heimlich gefilmt werden kann, berichtet der Tagesanzeiger. In Luzern, Bern, Basel und Wiel gibt es politische Vorstöße für Verbote in Badis. Zudem haben bereits mehr als 16.000 Menschen eine Petition für ein vorläufiges Verbot unterschrieben. Für den Bundesrat reichen hingegen die bestehenden Datenschutzregeln grundsätzlich. Heimliches Filmen ist etwa bereits verboten. Die Stadtpolizei Zürich hat innerhalb eines Jahres bei 11 Einsätzen Gummischrot verwendet. Eingesetzt wird Gummischrot unter anderem bei gewalttätigen Demonstrationen oder Ausschreitungen rund um Fußballspiele, meldet die Polizei. Zürich ist nach eigenen Angaben das erste Polizeikorps der Schweiz, das solche Einsätze systematisch erfasst und veröffentlicht. Bei den internationalen Organisationen in Genf sind seit Anfang 2025 mehr als 2800 Arbeitsplätze weggefallen. Grund sind vor allem finanzielle Kürzungen der USA und weiterer Staaten. Betroffen sind unter anderem UNO-Organisationen wie die WHO und das UNO-Flüchtlingshilfswerk. Das Außendepartement bezeichnet den Stellenabbau dennoch als geringer als zunächst befürchtet. In England hat ein Mann gestanden, seine Ehefrau für mehr als 20 Jahre hinweg betäubt und vergewaltigt zu haben. Vor einem Gericht in Manchester bekannte er sich insgesamt 60 Anklagepunkten schuldig, wie die Nachrichtenagentur PA berichtet. Die Taten sollen sich zwischen 2004 und 2025 ereignet haben. Dazu gehörte auch die Weitergabe intimer Bilder.
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15: Der S&P notiert aktuell 0,94% im Minus. Das entspricht 13.748 Punkte. Die Devise, ein Euro gibt es für 94,35 und der US-Dollar wird gehandelt zu 81,77.
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15: Im Moment liegt der Topzins von hypotheken.ch für eine 10-jährige Festhypothek bei 1,55%. 5 Jahre gibt es für 1,35% und die Zahlungsmarge ist 0,75%.
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15: Peter Wick, der ist schon lange wach, muss man nicht mehr wecken. Peter Wick aus der Wetterzentrale, was gibt es denn damit?
16: Heute am Nachmittag geht es weiter mit viel Sonnenstrahlen und nur seltenen Schleierwolken. Die Temperaturen steigen auf sommerliche 26 Grad, nochmals richtig zum Geniessen. Auch am Abend ist es meist wolkenlos und angenehm laut zum Draussenhöckeln. In der Nacht da ist zum Teil klar, dann hat es auch da und dort ein paar Wolken, die aufziehen. Der Mittwoch der ist zuerst mit ein paar Wolkenfeldern noch ziemlich sonnig. Am Mittag und am Nachmittag haben wir eine Kaltfront mit Regengüssen, die reinziehen, zum Teil auch mit Blitz und Donner, das richtig Oberland, schwerpunktmässig. Es geht einen kräftigen, auffrischenden Westwind und die Temperaturen erreichen vor den Regengüssen maximal 21 Grad.
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15: Genau, braucht es im Moment beim Autobahnende Wiedeke ab Brunau. Und das ist schon die einzige Meldung aus der Region. Nur noch der Gotthard, dort Richtung Norden 1 Kilometer. Also nur gerade 10 Minuten anstehen.
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15: Ja, der Nationalrat debattiert über die Armeebotschaft oder hat darüber debattiert. Wir haben es gerade in den Nachrichten gehört. Die Armee wird vom neuen Verteidigungsminister umgebaut. Und jetzt, Achtung, die Armee gefällt sogar der SP, der linken SP. Was es damit auf sich hat, das hören wir gerade als nächstes. Wir haben in die Debatte reingeschaltet und berichten darüber. Jetzt haben wir 4 Radio 1 jetzt am Stück für Sie parat. Jackson 5 mit dabei, Queen. Parkenhallum und als erstes Eros Ramazzotti. Ihr habt einen wunderbaren Mittag. Schön dürfen wir Sie begleiten. Freue mich sehr. Am Mikrofon Elena Wagen. Willkommen.

0: Berlin Queen bis zum letzten Ton. Und dann schalten wir ins Bundeshaus, hier auf Radio 1.
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0: Der Nationalrat hat heute Morgen nämlich über die Armee diskutiert und dabei ist auch nochmal über den Fixpreis vom Kampfjet F-35 gestritten worden. Alles in allem ist man sich von rechts bis links einig. Die Ausrichtung vom Bundesrat, die stimmt. Es soll vor allem in die Luftabwehr investiert werden. Bei den Details ist aber zum Teil heftig gestritten worden. Es brauche mehr Geld für mehr Rüstungsgüter, sagt zum Beispiel der Schaffhauser SVP-Nationalrat Thomas Hurter.
2: Die Beschaffungen, die hier vorgeschlagen sind, die sind aus unserer Sicht ungenügend. Nicht ungenügend in der Qualität, aber eben ungenügend in der Menge.
0: Das Vorgehen von der SVP sorgt bei der Schaffhauser SP-Nationalrätin Linda De Ventura für Kopfschütteln. Der Antrag ist nämlich vor ein paar Jahren vor der Debatte oder ein paar Jahre vor der Debatte eingereicht worden.
3: Das ist umso stoßender, weil es um zusätzliche 500 Millionen Franken geht. Um eine halbe Milliarde mehr.
0: Der SVP-Vorstoß ist am Schluss dann abgelehnt worden. Nicht aber der Zusatzkredit für den Kampfjet F-35, trotz Fixpreis oder eben nicht. Ganz zum Ärger von der Zürcher SP-Nationalrätin Priska Seiler-Graf.
3: Der F-35 ist ein Fass ohne Boden. Deshalb fragen wir uns schon, wie lange wollen wir einfach immer noch Geld nachschieben? Für die SP ist die Antwort klar, wir wollen so schnell wie möglich aus diesem missglückten Beschaffungsprogramm aussteigen.
0: Der Bericht von der Geschäftsprüfungskommission hat zwar gezeigt, dass beim Kauf des F-35 einiges nicht gut gelaufen sei. Der Jet braucht die Schweiz aber trotzdem. Das betont dann der Schweizer FDP-Nationalrat Heinz Theiler.
4: Die GPK kritisiert die Kommunikation und die Verhandlungsführung von damals. Sie stellt weder das Flugzeug noch den militärischen Bedarf in Frage.
0: Damit ist das Geschäft

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2: Die Temperaturen, die klettern bis auf 26 Grad auf heute. Es wird also nochmal ein Body-Tag. Morgen kehrt dann das Wetter. Wir haben morgen vor allem gegen den Nachmittag immer mehr Wolken, Regen und zum Teil sogar Gewitter. Und die Temperaturen kommen oben runter auf noch höchstens 21 Grad.
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2: Bei uns in der Region ist alles gut auf der Strasse. Wir haben keine Meldungen. Allerdings, vom Gotthard gibt es eine. Dort steht es Richtung Norden im Moment vor dem Portal 2 Kilometer, das heisst 20 Minuten warten.
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0: Baltimore auf Radio 1. Ich schaue zum Studiofenster und es hat zwei Farben. Blau und Grün. Das ist wunderschön.
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0: Peter Wick, der Sommer macht heute nochmal ein kurzes Comeback, oder?
2: Ja, Spatzsommer, wunderbar, vielleicht besser gesagt, aber es wird heute wirklich wieder richtig angenehm warm. Ich glaube, du hast heute Morgen schon gesagt, Bikini-Wetter, Badhausen-Wetter. Nochmal ab in See, irgendwo 23 Grad ist der Zürichsee, auch der Greifensee um die 23 Grad, also perfekt zum nochmal reingumpen, das bei viel Sonne, praktisch keine Wolken, wenn, dann ein paar wenige Schleierwolken und Temperaturen, wie gesagt, ansteigen bis auf 26 Grad.
0: Das sind ja wunderbar. Nachher jetzt dann aber.
2: Ja, wir haben den Front, der reinkommt, das ist richtig. Das merken wir in der Nacht noch nicht. Da ist es noch klar. Notabene einen schönen Abend auch zum Aussöckeln. Am Abend um 8 immer noch die 22 Grad. Morgen Morgen zum Aufstehen so um die 15 bis 16 Grad. Recht eine laue Nacht also. Und morgen am Vormittag haben wir so einen Wechsel zwischen Sonne und Wolken. Ein bisschen mehr Sonne Richtung Oberland, ein bisschen weniger Richtung Rhein. Da sind die Wolken bald mache ich dichter. Und dann wird es am Mittag und Nachmittag mit einer Kaltfront weitergehen. Und die kommt dann mit Regen und Wind, Regengüsse. Wind. Am meisten regnet es Richtung Oberland, Alpstein, Toggenburg, Schweizer und Glanneralpen. Örtlich haben wir Blitz und Donner. Und das begleitet von einem kräftigen Westwind, Böge auffrischend. Ein bisschen weniger Regen gibt es Richtung Unterland, am wenigsten Richtung Rhein und Bodensee. Also grundsätzlich, aber morgen trotzdem muss man überall mal den Schirm aufspannen, wenn er dann die Böe mag aushalten. Und die Temperatur wird entsprechend auch nicht mehr ganz so attraktiv. Bevor es kommt, regnet es 21 Grad. Wenn es dann regnet, geht es unter 20 Grad.
0: Und noch einen ganz kurzen Blick führen. Auch den nächsten Tag nachher Herbst, oder?
2: Ja, ich würde
0: sagen, lange Schnuffer
2: gewesen. Ja, es ist, ich finde es ein bisschen übertrieben gesagt. Herbst, irgendwie, natürlich ist es ein bisschen früh herbstlich. Es hat irgendwie das Nebelfelder am Morgen. Es wird so ein Mix aus Sonne und Wolken. Ist überwiegend trocken, mit ein bisschen mehr Wolken am Freitag als am Donnerstag und am Wochenende. Aber die Sonne ist doch recht präsent. Und die Temperaturen sind bis und mit dem Freitag bei 20 Grad. Und am Wochenende gehen sie drauf bis auf 21 bis 23 Grad. Also, ja, so richtig Herbst ist das noch nicht.
0: Ja, Herbst. So ein bisschen einfach, wir sind uns so gewöhnt gewesen, die über 30 Grad. Oder? Darum ist alles, was unter 25 ist, einfach gerade Herbst.

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12: Ich bin Birgit Orgler. Die Schweiz soll den Import und Handel von tierquälerisch produzierten Pelzen verbieten. Nach dem Nationalrat hat auch der Ständerat dem indirekten Gegenvorschlag zur Pelzinitiative deutlich zugestimmt. Wegen kleiner Differenzen muss sich der Nationalrat nochmals mit der Vorlage befassen. Über die eigentliche Pelzinitiative entscheidet der Ständerat erst später. Strittig war im Rat insbesondere die Frage, ob die Zertifizierung zulässiger Pelze und Pelzprodukte durch das Bundesamt für Lebensmittelsicherheit und Veterinärwesen erfolgen soll. In Winterthur stammen derzeit über 70% der Asylsuchenden aus der Ukraine. Der Stadtrat rechnet weiter mit hohen Zahlen und will die Mehrzweckanlage Teuchelweiher bis 2037 als Kollektivunterkunft nutzen. Gleichzeitig setzt die Stadt verstärkt auf Integration und die Unterbringung in Wohnungen, wie sie mitteilt. In der Schweiz wird mittlerweile jedes vierte Wohngebäude mit einer Wärmepumpe beheizt. Seit dem Jahr 2000 hat sich dieser Anteil laut dem Bundesamt für Statistik versechsfacht. Heizöl bleibt mit 33% zwar die häufigste Energiequelle, verliert aber weiter an Bedeutung. Bei Neubauten dominierten Wärmepumpen bereits deutlich. 3/4 der in den vergangenen 10 Jahren gebauten Wohngebäude verfügen über eine Wärmepumpe. Die geplante neue Dienstpistole der Schweizer Armee hat bei Tests offenbar deutlich zu viele Störungen verursacht. Laut einer Recherche von Watson versagte die Pistole im Schnitt nach rund 125 Schüssen und erfüllte damit eine Vorgabe der Armee nicht. Das Bundesamt für Rüstung erklärt, das Problem sei inzwischen behoben. Die für die Schweiz vorgesehene Version soll allerdings erst nächstes Jahr getestet werden. Bei den internationalen Organisationen in Genf sind seit Anfang 2025 mehr als 2800 Arbeitsplätze weggefallen. Grund sind vor allem finanzielle Kürzungen der USA und weiterer Staaten. Betroffen sind unter anderem UNO-Organisationen wie die WHO und das UNO-Flüchtlingshilfswerk. Das Außendepartement bezeichnet den Stellenabbau dennoch als geringer als zunächst befürchtet.
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10: Sonnenbrille, Badhose und ab an See, wenn man kann. Es ist ein weiterer Sommertag. Einer von den letzten, wie man immer sagt. Das wissen wir nicht wirklich. 26 Grad und dazu pure Sonne. Morgen dann kehrt das Wetter. Es wird kühler, noch 21 Grad. Und morgen dann vor allem Nachmittag Regen.
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10: Wir haben einen Unfall, der Probleme macht. Achtung, darum liegen die Teile auf der Autobahn. Und zwar auf der A1 Richtung St. Gallen zwischen Ohringen und Oberwinterthur. Obacht, dort liegen die Teile auf der Autobahn nach einem Unfall. Und einen Unfall haben wir auch auf der A1 St. Gallen Richtung Bern zwischen Zürich-Seebach und dem Limmataler Kreuz. Dort haben wir Tunnel im... Tunnel im Tau. Tunnel im... dort haben wir... Also nochmal. Zwischen Zürich-Seebach und dem Limmataler Kreuz. Haben wir Stau im Tunnel wegen einem Unfall. Die mittlere Spur ist blockiert und es fährt nur eine Spur durch. Und vor dem Gotthard-Klemms Richtung Norden 2 km Stau. Das heisst 20 Minuten warten.
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10: Das ist der Dienstagnachmittag. Und wir reden jetzt über ein Vorurteil, wie ich behaupte. Man sagt immer, Gen Z, die neue Generation, die ist voll und die vertreibt nichts mehr. Ob das wirklich so stimmt auf dem Arbeitsmarkt? Das fragen wir einen Experten. Bei Inside Arbeitsmarkt hören wir gerade als nächstes hier auf Radio 1. Nach 4 Radio 1 zum Stück, die wir parat haben, ohne Unterbruch, kommt jetzt von Cher, von Wind, Earth and Fire, von Eddie Money und als erstes von Elvis Presley. Guten Dienstagnachmittag am Mikrofon, Elena Wagen.

0: Beatles. I feel fine. 20 Minuten ab 1 haben wir's.
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0: Sie kennen sicher auch die Klischees. Boomer sind veränderungsresistent. Gen Z, die ist full. Millennials wollen die ganze Zeit Anerkennung. Wir reden viel über die Generationenkonflikte. Pascal Scheiweiler, CEO von der Alixio Group. Stimmt das überhaupt? Oder reden wir uns das bloß ein? Gibt es den Generationenkonflikt?
2: Ja, alle reden von dem Generationenkonflikt am Arbeitsmarkt. In den Medien, an HR-Konferenzen, in Führungstrainings, überall. Häufig aber sehr oberflächlich. Viel von dem, was man hört, ist aus meiner Sicht völlig übertrieben oder schlicht und einfach nicht wahr. Verschiedene HR-Journals weisen darauf hin, dass der Unterschied zwischen den Generationen am Arbeitsplatz hauptsächlich aufgrund der verschiedenen Lebensphasen und Karrierestufen auftreten und nicht per se von Wertkonflikt oder Glaubensunterschied herkommen. Auch das Klischee der faulen Gen Z ist gemäss IAB Nürnberg wieder leid. Junge Menschen sind heute sogar stärker am Arbeitsplatz beteiligt als frühere Generationen im gleichen Alter. Der Arbeitswert ähnelt sich generationenübergreifend viel mehr, als man denkt. Was sich unterscheidet, sind viel mehr Kommunikationsstil, Erwartungen an die Führung und der Umgang mit den Grenzen. Und genau dort entsteht Missverständnis.
0: Aber es gibt doch so hartnäckige Klischees oder Mythen, die in den verschiedenen Generationen umgeistern. Was davon stimmt denn?
2: Drei Klassiker. Gen Z ist faul. Hört man häufig. Das ist klar wieder leid. Laut IAB sind junge Leute heute stärker am Arbeitsmarkt beteiligt als frühere Generationen im gleichen Alter. Zweites Klischee. Boomer sind digital unfähig und veränderungsresistent. Völlig übertrieben, wenn nicht sogar falsch. Viele Boomer sind digital affin und haben sogar mehrere technologische Umwälzungen mitgestaltet und selber durchgeführt. Und es gibt ebenso Junge, die sich schwer tun mit Veränderungen. Ein drittes Klischee. Millennials wollen nur Selbstverwirklichung. Das ist auch viel zu kurz und viel zu pauschal. Millennials sind die erste Generation, wo beides Sinn und Verantwortung gleichzeitig fordert. Das ist aber per se kein Charakterfehler, sondern eine Reaktion auf einen veränderten Arbeitsmarkt.
0: Woher kommen denn die Klischees? Also wer hat das Interesse daran, dass die Klischees weiterhin umeinander geistern?
2: Ja, Generationenlebens verkaufen sich halt gut. Bücher, Workshops, Beratungsmandate. Und wer kennt zum Beispiel Chael Meyer nicht? Wahnsinnig laut auf Social Media. Baut ihr ganzes Business und ihre Geschäftsidee auf dem Gen Z Generationenmantra auf. Gen Z tickt so, Boomer tickt so. Das schafft einen grossen Markt für Erklärungen und Lösungen. Problematisch ist es einfach. Häufig werden da Faktoren wie Bildungsniveau, Branche, Unternehmenskultur oder persönliche Biografie mit Generationenunterschied vermischt. Wer ein 25-jähriger Handwerker mit einem 25-jährigen Unternehmensberater oder Banker in einen Topf wirft, der bewertet schlussendlich nicht Generationsmerkmal, sondern unterschiedliche Lebensstile.
0: Was braucht es denn, damit so ein generationengemischtes Team gut funktioniert? Was sind die echten Erfolgsfaktoren?
2: Drei Sachen können funktionieren. Reverse Mentoring. Ältere Führungskräfte lernen von Jüngeren, zum Beispiel über neue Technologien, und Jüngere lernen von Älteren, zum Beispiel über Resilienz, politisches Gespür etc. Zweitens, gemischte Projektteams mit echten Aufgaben und Verantwortung. Das heisst nicht als Diversity-Übung, sondern mit echten Ergebniszielen. Und drittens, explizite Kommunikationsregeln. Auf welchen Kanälen wird kommuniziert, welche Reaktionszeiten werden erwartet, welche Verbindlichkeit. Das heisst, dort, wo das fehlt, können Missverständnisse entstehen und keine Frustration entstehen.
0: Und was funktioniert nicht

0: führen. Die behandeln schlussendlich eine Demografie und keine Menschen.
1: Dann kann man ja eigentlich mit dieser Arbeitsdiversität sagen, dass am Schluss die Vorteile von diesen Unterschieden überwiegen.
0: Klar, die Vorteile von der Generationenvielfalt überwiegen klar. Aus der empirischen Forschung wissen wir, altersgemischte Teams sind regelmässig leistungsstärker, innovativer, erfolgreicher als homogene Teams. Sie kombinieren nämlich die Innovationskraft und die digitale Affinität der Jüngeren mit dem Erfahrungswissen, dem Beziehungsnetz und der Resilienz der Älteren. Und gerade in der Schweiz zwingt der Fachkräftemangel die Firmen dazu, alle Altersgruppen, sogar über 65 raus, im Arbeitsmarkt integriert zu behalten. Es ist also nicht nice to have, es ist keine Wahl, sondern es ist eine Notwendigkeit.
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1: Sommerwetter, wir haben 26 Grad, heute dazu viel Sonne. Morgen wird es dann, am Morgen noch freundlich, am Nachmittag dann aber Regen und nicht mehr als 21 Grad.
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1: Wir haben auf dem Nordring einen Unfall obacht, und zwar Richtung Bern zwischen Zürich Nord und Affoltern Stau, wegen dem Unfall, den wir vorher hatten. Und vor dem Gotthard Stau, aber nicht wirklich lang, Richtung Norden 2 Kilometer, das heisst 20 Minuten warten.
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0: Wir gehen auf die zwei zu an diesem Dienstagnachmittag. Und bald erfahren wir, wie es weitergeht mit dem Zürichfest. Am Viertel ab zwei hat die Stadt Zürich eine Medienkonferenz angesagt. Vier Projekte für eine neue Art von Zürichfest stehen zur Auswahl. Die haben wir vorgestellt heute Vormittag. Und am Viertel ab zwei gibt der Stadtpräsident Raphael Golta bekannt, welche von diesen vier Varianten das wird sein. Es ist ja rund zwei Jahre her, wo wir Folgendes erfahren haben von der damaligen Stadtpräsidentin Corinne Mauch.
1: Wir sind zum Schluss gekommen, dass es so nicht mehr weitergeht, sondern jetzt muss man, glaube ich, und der Stadtrat ist auch der Meinung, einen Schritt zurück machen und das Fest grundlegend neu denken.
0: Und schon damals hat es geheißen, es kommt schon wieder mit dem Zürichfest. Es geht einfach einen Moment, erstens, und zweitens, die Konzepte müssen sich irgendwie neu erfinden. Jetzt, über zwei Jahre später, ist also etwas Neues da. Und das nächste soll dann im 2029 in der neuen Form stattfinden. Weil ja immer das wird sein. Wir erfahren es am Viertel ab zwei. Wir schalten dann direkt live in die Medienkonferenz.

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2: Ich bin Birgit Dörgler. Die Schweiz soll den Import und Handel von tierquälerisch produzierten Pelzen verbieten. Nach dem Nationalrat hat auch der Ständerat dem indirekten Gegenvorschlag zur Pelzinitiative deutlich zugestimmt. Wegen kleiner Differenzen muss sich der Nationalrat nochmals mit der Vorlage befassen. Über die eigentliche Pelzinitiative entscheidet der Ständerat erst später. Strittig war im Rat insbesondere die Frage, ob die Zertifizierung zulässiger Pelze und Pelzprodukte durch das Bundesamt für Lebensmittelsicherheit und Veterinärwesen erfolgen soll. In Winterthur stammen derzeit über 70% der Asylsuchenden aus der Ukraine. Der Stadtrat rechnet weiter mit hohen Zahlen und will die Mehrzweckanlage Teuchelweiher bis 2037 als Kollektivunterkunft nutzen. Gleichzeitig setzt die Stadt verstärkt auf Integration und die Unterbringung in Wohnungen, wie sie mitteilt. In der Schweiz wird mittlerweile jedes vierte Wohngebäude mit einer Wärmepumpe beheizt. Seit dem Jahr 2000 hat sich dieser Anteil laut dem Bundesamt für Statistik versechsfacht. Heizöl bleibt mit 33% zwar die häufigste Energiequelle, verliert aber weiter an Bedeutung. Bei Neubauten dominierten Wärmepumpen bereits deutlich. 3/4 der in den vergangenen 10 Jahren gebauten Wohngebäude verfügen über eine Wärmepumpe. Die geplante neue Dienstpistole der Schweizer Armee hat bei Tests offenbar deutlich zu viele Störungen verursacht. Laut einer Recherche von Watson versagte die Pistole im Schnitt nach rund 125 Schüssen und erfüllte damit eine Vorgabe der Armee nicht. Das Bundesamt für Rüstung erklärt, das Problem sei inzwischen behoben. Die für die Schweiz vorgesehene Version soll allerdings erst nächstes Jahr getestet werden. Die Finals der Fußball Champions League 2028 und 2029 finden in München und Barcelona statt. Das hat das Exekutivkomitee der UEFA bestimmt. In 2 Jahren findet das Endspiel in München statt, in 3 Jahren in Barcelona. München war schon 4-mal Gastgeber der Champions League Finals, zuletzt beim 5:0-Sieg von Paris Saint-Germain gegen Inter Mailand. In Barcelona entschied Manchester United 1999 das denkwürdige Duell gegen Bayern München 2:1 für sich.
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3: Es bleibt ein wundervoller Nachmittag mit ziemlich strahlend blauem Himmel oder stahlblauem Himmel und strahlender Sonne. Temperaturen bis zu 26 Grad. Morgen kehrt es dann, morgen Regen am Nachmittag und 21.
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3: Wir haben keine Meldungen in der Region. Gute Fahrt. Eine Reihe vor dem Gotthard ist das Richtung Norden 3 km, das heisst eine halbe Stunde warten.

Bern wollen sehr viel das Fest zurück. Und jetzt dann gerade in ein paar wenigen Minuten verkündet die Stadt Zürich, wie es weitergeht mit dem Zürichfest. Es soll eine neue Version von einem Zürichfest geben. Wie die aussehen, das hören wir gerade als nächstes hier auf Radio 1. Am 14.02 ist die Medienkonferenz und kurz darauf aber schalten wir live dort rein. Bis dahin hören wir, ich würde sagen, auch die beste Musik von allen Zeiten. Kommt von Moby, von ABC, von Roxette und als erstes Van Halen. Kommen Sie gut zu der zweiten Nachmittag. Ich freue mich sehr, dass wir das zusammen verbringen. Sie, Radio 1 und ich am Mikrofon, Elena Wagner.

Mobi auf Radio 1. In diesen Minuten ist es bekannt worden, das Zürichfest findet 2029 wieder statt. Und jetzt ist auch bekannt, in welcher Form. Zürich kommt ein ganz neues Stadtfest über. Und zwar ist das nicht mehr rund um Seebecki, sondern es ist künftig entlang von der Seil und der Limmat. Das Zürcher Stadtfest hat sich für das Konzept «Der Fluss» entschieden. Die Idee, das Fest konzentriert sich nicht mehr nur aufs Stadtzentrum, sondern soll entlang von den beiden Flüssen verschiedene Quartiere und Stadtkreise miteinander verbinden. Vorgesehen sind Angebote für Familien, Kultur- und Musikveranstaltungen, aber auch kommerzielle Angebote. Und auch Vereine, Quartierinitiativen und Anwohnende sollen sich daran beteiligen können. Organisiert wird das neue Stadtfest vom Verein Zürcher Volksfeste. Der Verein hat auch das frühere Zürichfest organisiert und soll bis jetzt im zweiten Quartal 2027 ein Detailkonzept ausarbeiten. Das letzte Zürichfest war in der bisherigen Form in 2023. Das neue Stadtfest ist jetzt aber zum ersten Mal im 2029. Es ist ja normalerweise alle drei Jahre. Jetzt ist es einmal ausgefallen, das Jahr. Und nachher soll es dann wieder alle drei Jahre sein. Für die Entwicklung des Konzepts und die weitere Planung sind insgesamt 420'000 Franken vorgesehen.

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3: Es bleibt ein schöner zeitiger Nachmittag. Wir haben Temperaturen von bis zu 26 Grad, also ab in die Body, wenn Sie noch können. Morgen kehrt dann das Wetter ein bisschen. Vor allem am Nachmittag gibt es dann immer wieder mal Regen und es gibt höchstens 21 Grad.
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3: Wir haben im Moment keine Meldungen aus dem Sendegebiet, aber wir haben einen Stau vor dem Gotthard, und zwar Richtung Norden. Im Moment 3 Kilometer, das heisst eine halbe Stunde warten.
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0: Hits aus dem 77. Und jetzt schauen wir zurück auf die heutige Morgenshow.
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2: Nein, heute Morgen die Singing Penguins gefeiert hier auf
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4: Die älteste A Cappella-Gruppe von Zürich feiert ihr 35-jährigen Jubiläum.
5: Im Moment sind wir 11 Leute, obwohl das so etwas fluktuierend ist. Bei uns gehen damit Leute, wenn sie pensioniert werden. Wir haben aber auch das Glück, dass wir immer wieder neue Leute nachziehen können. Und von dem her, wir haben immer so ein Übergangszeiten. Wenn einer noch kurz bei der Gruppe ist und wir finden, nach 20 Jahren, er wird jetzt aufhören, dass wir dann den nächsten nachziehen können. Wir sind immer um die 11 Leute herum.
2: Und natürlich haben wir auch heute Morgen Blumen verschenkt zusammen mit Tom Flowers.
6: Meine absolute Empfang heißt Janine und wir wohnen zusammen, leben zusammen, sind geheiratet, haben drei Kinder und sie macht es einfach wahnsinnig gut. Sie, sie ist sportlich unterwegs, ist im Geschäft erfolgreich, wir haben super Zeit zusammen und ich könnte immer wieder sagen, ich würde sie jedes Mal wieder heiraten.

0: Shadow Waddy Waddy auf Radio 1. Das ist so ein lustiger Name, Linda Gräfer.
1: Du hast auch ich muss auch immer so lachen.
0: Ja, über was man nicht so lacht, oder ich wünschens im Moment nicht, ist das neue Konzept von Cityfest. ist eine ganz persönliche Meinung.
1: Cityfest,
0: ja, kommt zurück in einer neuen Form, rund ums Seebecken bleibt still, aber wir feiern weiterhin am Wasser, nämlich einfach die Limit und Ziel drauf. Das ist jetzt gerade bekannt worden vor ein paar Minuten und das neue definitive Konzept wird dann aber irgendwann einmal vorgestellt. Linda Gwerder, heute Nachmittag erfahren wir aber noch weiteres.
1: Natürlich. Wobei, also mich würde es ja wirklich extrem wundern, wie denn das wird funktionieren. Das reizt mich schon jetzt, um das herauszufinden. Aber eben, mal schauen, ob wir das heute noch schaffen, um das zu erfahren, das Konzept Fluss entlang vom nächsten Zürichfest. Unsere Themen heute Nachmittag definitiv sind sehr spannend für Sportvereine. Ob die jetzt in der Stadt Zürich sind, im Kanton Zürich oder sonst irgendwo Sportvereine, haben ganz viele Menschen, die miteinander Sport machen. Das Verletzungsrisiko ist aber auch wahnsinnig gross. Und manchmal ist es gar nicht so einfach, wenn du so viele Leute hast in einem Verein. Was kann man da überhaupt für ein Konzept erarbeiten, damit alle Fun haben können, dass es sicher ist? Und da gibt es jetzt ein mega cooles Online-Tool, das ganz einfach funktioniert. Und das stellen wir heute Nachmittag vor.
0: Wir sind gespannt und freuen uns auf Linda Gwerder. Sie übernimmt ab 3. Ich sage Adieu für heute. Wir hören uns morgen wieder an dieser Stelle. Freue mich. Am Mikrofon war Elena Wagen. Bis morgen.

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4: Ich bin Birgit Orgler. In den Leitungsgremien von Dachverbänden und Sportorganisationen soll es keine Vorgaben zur Vertretung der Geschlechter geben. Der Nationalrat will eine erst vor kurzem geschaffene Regelung wieder aufheben. Frauenquoten im Sport seien realitätsfremd, sagte SVP-Nationalrätin Heimgartner und nannte als Beispiel den Schwingerverband mit rund 90% männlichen Mitgliedern. Das neue Zürcher Stadtfest findet an der Limmat und Tessin statt. Zudem soll es alle 3 Jahre stattfinden, wie aus dem Konzept des Zürcher SP-Stadtpräsidenten Raphael Golter hervorgeht. Das Konzept sieht vor, dass das Stadtfest künftig zahlreiche Stadtkreise und Quartiere verbindet. Die erste Durchführung des neuen Stadtfestes ist für 2029 geplant. Bei Ärztemangel sollen Kantone die Zulassungsregeln in bestimmten Fachgebieten weiterhin lockern dürfen. Darauf einigt sich das Parlament. Der Ständerat will diese Ausnahme aber nicht auf Erwachsenenpsychiatrie und Psychotherapie ausweiten. Als Gründe werden unter anderem notwendige Sprachkenntnisse und Kenntnisse des Schweizer Gesundheitssystems genannt. Weil der Nationalrat eine Lockerung befürwortet, geht die Vorlage zurück an den Nationalrat. Schweizer Zollbeamte haben in einer Kleinsendung der Post 2 gefälschte 5-Lieber mit Jahrgang 1928 entdeckt. Die beiden Münzen wurden in einem Paket aus Hongkong sichergestellt, teilt der Zoll mit. Original-5-Lieber, die rund 100 Jahre alt sind, haben einen hohen Sammlerwert. Sie können bis zu mehreren tausend Franken kosten. China verschärft Regeln für Auslandsreisen. Neu kann China seinen Bürgerinnen und Bürgern ausdrücklich die Ausreise verbieten, wenn sie gegen Exportkontrollen oder Regeln zur Weitergabe sensibler Technologien verstoßen haben. Eine maximale Dauer für solche Sperren ist nicht festgelegt. Die Regierung begründet die Verschärfung mit dem Schutz der nationalen Sicherheit und technischen Wissens. Kritiker sehen darin eine weitere Einschränkung der Reisefreiheit. Die Finals der Fußball Champions League 2028 und 2029 finden in München und Barcelona statt. Das hat das Exekutivkomitee der UEFA bestimmt. In 2 Jahren findet das Endspiel in München statt, in 3 Jahren in Barcelona. München war schon 4-mal Gastgeber der Champions League Finals, zuletzt beim 5:0 Sieg von Paris Saint-Germain gegen Inter Mailand. In Barcelona entschied Manchester United 1999 das denkwürdige Duell gegen Bayern München 2:1 für sich.
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5: Mal abgesehen von ein paar hohen Wolken ist es heute Nachmittag weiterhin meistens sonnig und sommerlich warm mit 26 Grad. Im Verlauf von der Nacht und bis morgen Morgen kommen dann mehr Wolkenfelder. Morgen Mittwoch zuerst einfach ein bisschen bewölkt, Richtung Alpen noch ziemlich sonnig und nachher kommt aber eine Kaltfront. Mit der wird es wechselnd bis stark bewölkt und auch zeitweise nass. Morgen sind die Temperaturen am Nachmittag noch bei maximal 21 Grad vor dem Regen.
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5: Im Moment sieht es bei uns im Sendegebiet immer noch gut aus auf der Strasse. Da haben wir gar keine Meldungen. Der Blick zu der Nord-Süd-Achse zeigt aber, vor dem Gotthardtunnel Richtung Norden zwischen Quinto und Airolo hat es 3 Kilometer Stau. Dort verlieren Sie 30 Minuten. Allen, die auch sonst noch unterwegs sind, wünsche ich eine gute Fahrt.
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5: Ein Festival, ganz ein spannendes und vor allem ein neues. Eines, was es noch nie gegeben hat, findet an diesem Sonntag statt in Zürich im Volkshaus. Das Ganze heisst Meno World. Was es dort zu erleben gibt, wer das unbedingt soll dort hergehen. Am kommenden Sonntag, über das reden wir nach 4 am Stück. Da dürfen wir uns freuen auf Dire Straits. Ein Hit von der Tracy Chapman ist mit dabei und anfangen tun CCR. Ausgesprochen heisst die Band Creedence Clearwater Revival Down. On the Corner. Schön sind Sie mit Radio 1 unterwegs durch den Dienstagnachmittag. Ab jetzt am Mikrofon begleitet Linda Gwerder.

0: Die wunderbare Tracy Chapman, Talking About a Revolution. Wir haben 17 Minuten nach der 3 am Dienstagnachmittag. Schon am kommenden Sonntag, 20. September, findet das erste Schweizer Festival rund um die Wechseljahre statt, Zürich im Volkshaus. Über 1 Million Frauen in der Schweiz sind ja aktuell in den Wechseljahren. Und trotzdem fühlen sich rund 80% der Frauen nicht wirklich gut darauf vorbereitet. Und genau dort setzt Menoworld an. Das Zürcher Festival bringt die moderne Frauengesundheit auf die Bühne. Gründerin von dem Festival Menoworld ist Shiva Arbabi. Shiva, was erwartet uns am 20. September?
1: Also als allererstes tust du mal, bevor du überhaupt reinlaufst, alle Tabus und Hemmungen ablegen. 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Und dann kannst du gerade mal in unsere Erlebniswelt gehen, mit ganz lässigen Marken zum Entdecken, Ausprobieren, Kaufen. 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Also ja, ich habe auch so recht unreine Haut bekommen. Dann Achtsamkeit, Kakao-Zeremonie. Oh. Da trinkt man Rohkakao. Das tut eben sehr beruhigen, hat einen guten Einfluss aufs Herz. Und dann haben wir noch Fit im Wechsel. Da geht es darum, viele meinen, sie müssen in den Wechseljahren, weil sich der Körper verändert, noch viel mehr Sport machen und merken, Scheiße, ich nehme nicht ab, es passiert nichts und man ist gefrustet. Und dort lernt man, dass eben weniger, zum Teil eben auch ein bisschen mehr ist. Und dann natürlich das absolute Highlight, unser Hauptprogramm mit unseren Top-Expertinnen, die Orientierung geben zu Schlaf, Longevity, Hormon, Libido. Also bei Menoworld erfahren die Frauen, dass die Wechseljahre trotz dem schlechten Image auch viel Gutes haben.
0: Das klingt super. Man kann auf der Webseite menoworld.ch Tickets kaufen für den ganzen Tag oder auch nur Halbtagesbillett gibt es. 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Es gibt wirklich extrem viel Spannendes zu erfahren und zu lernen an der Menoworld am Sonntag, 20. 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
4: Heute können wir noch mal ein bisschen Sommer geniessen. Es hat nur wenig hohe Wolken. Wir messen bis zu 26 Grad. Morgen gibt es mehr und mehr Wolkenfelder. Zuerst ist es Richtung Alpen noch sonnig. Ab Mittag und im Verlauf des Nachmittags beschäftigt uns aber eine Kaltfront. Mit der wird es grau und zeitweise nass. Es können auch mal Gewitter mit dabei sein. Morgen Nachmittag vor dem Regen gibt es noch maximal 21 Grad.
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4: Wir haben nur eine Meldung an 1 Bern Richtung St. Gallen. Zwischen dem Limmataler Kreuz und dem Gubristunnel hat es schon ein bisschen stockenden Verkehr weg. Überlastung allen unterwegs. Weiterhin eine gute und eine sichere Fahrt.
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Gangsters Paradise, Riesenhit von Coolio aus dem 95. Und der nächste Song, der parat ist, kommt von der Maggie Reilly und wirklich von ihr. Ihre Stimme kennen wir ja bestens von der grössten Erfolg von Mike Oldfield, seinen Kompositionen. Aber die Maggie Reilly hat im 91 auch noch eine Solo-Karriere gestartet. Heute übrigens, am 15. September, wird sie 70. Wir sagen Happy Birthday. Und da kommt sie, Maggie Reilly, mit Every Time We Touch.

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4: Ich bin Birgit Orgler. Der Ständerat ist gegen eine 50-Franken-Gebühr für Patienten, die ohne ärztliche Überweisung in den Notfall gehen. Der Nationalrat hatte dieser Vorlage im März noch knapp zugestimmt. Der Vorschlag ziele zwar darauf ab, die Spitalnotfallstationen zu entlasten. Die Frage sei aber, ob die Gebühr die richtigen treffe, sagt der Luzerner FDP-Ständerat Damian Müller. So könne auch ein Bagatellfall ernst werden.
5: Ein Bienenstich kann etwa eine schwere allergische Reaktion auslösen. Patientinnen und Patienten können die Dringlichkeit nicht immer zuverlässig beurteilen. Und zudem fehlen nachts, am Wochenende und in den Randregionen halt einfach auch die Alternativen.
4: Das Geschäft geht nun zurück in den Nationalrat. Das neue Zürcher Stadtfest findet an der Limmat und der Sihl statt. Zudem soll es alle 3 Jahre stattfinden, wie aus dem Konzept des Zürcher SP-Stadtpräsidenten Raphael Golter hervorgeht. Das Konzept sieht vor, dass das Stadtfest künftig zahlreiche Stadtkreise und Quartiere verbindet. Die erste Durchführung des neuen Stadtfestes ist für 2029 geplant. In den Leitungsgremien von Dachverbänden und Sportorganisationen soll es keine Vorgaben zur Vertretung der Geschlechter geben. Der Nationalrat will eine erst vor kurzem geschaffene Regelung wieder aufheben. Frauenquoten im Sport seien realitätsfremd, sagte SVP-Nationalrätin Heimgartner und nannte als Beispiel den Schwingerverband mit rund 90% männlichen Mitgliedern. Bei Ärztemangel sollen Kantone die Zulassungsregeln in bestimmten Fachgebieten weiterhin lockern dürfen. Darauf einigt sich das Parlament. Der Ständerat will diese Ausnahme aber nicht auf Erwachsenenpsychiatrie und Psychotherapie ausweiten. Als Gründe werden unter anderem notwendige Sprachkenntnisse und Kenntnisse des Schweizer Gesundheitssystems genannt. Weil der Nationalrat eine Lockerung befürwortet, geht die Vorlage zurück an den Nationalrat. Schweizer Zollbeamte haben in einer Kleinsendung der Post 2 gefälschte 5 Lieber mit Jahrgang 1928 entdeckt. Die beiden Münzen wurden in einem Paket aus Hongkong sichergestellt, teilt der Zoll mit. Original 5 Lieber, die rund 100 Jahre alt sind, haben einen hohen Sammlerwert. Sie können bis zu mehreren tausend Franken kosten.
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6: In Zürich ist der SMI aktuell bei 13.756 Punkten, ist ein Minus von 0,88%. An der Wall Street in New York haben wir den Dow Jones bei 52.091 Punkten, minus 0,62%. Und die Devise, ein Euro wird gehandelt für 94,50 und der US-Dollar kostet 81,82.
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6: Es ist aktuell noch sehr sonnig und freundlich, auch sommerlich warm. Heute Abend, auch mal abgesehen von ein paar höheren Wolken, weiterhin sonnig. Am Abend um 8 gibt es dann noch 22 Grad. Dann kehrt es aber um. Morgen am Mittwochmorgen früh gibt es noch 14 bis 16 Grad. Zuerst ein paar Wolkenfelder, aber vor allem Richtung Alpen noch ziemlich sonnig. Ab Mittag wird es aber wechselhaft. Es kommt nämlich eine Kaltfront. Mit dieser Rutsch zu wird auch zeitweise nass. Kann auch mal ein Gewitter eingelagert sein. Morgen vor dem Regen sind die Temperaturen noch bei 21 Grad.
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6: Sehr schöne Warnung, Achtung, Gegenstände auf der A15 Oberlandautobahn. Und zwar, wenn Sie von Oster her Richtung Brüttisellen fahren, zwischen Volketschwil und Hegnau liegen offenbar Holzlatten auf der Autobahn. Sind Sie vorsichtig auf der A15 Oberlandautobahn. Von Oster her Richtung Brüttisellen, zwischen Volketschwil und Hegnau liegen Holzlatten auf der Strasse. Dann stocken die Abschnitte jetzt schon bei der A1 Bern Richtung St. Gallen zwischen dem Limmataler Kreuz und dem Gubristunnel. Von St. Gallen her Richtung Zürich stockt zwischen dem Brüttiseller Kreuz und Zürich Ost. Auf der A3 Westring Richtung Basel stockender Verkehr ab Urdorf Nord. Dann hat es auf der A4 Winterthur Richtung Schaffhausen Stau zwischen Winterthur Nord und Hettlingen. Und noch Flughafenautobahn Richtung Bülach zwischen Bülach West und Bülach Nord Stau wegen Überlastung. Ich wünsche allen unterwegs eine gute Fahrt.
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6: Als nächstes geht es um Sportverein. Ist natürlich etwas Lässiges, wenn man irgendwo im Verein ist. Sei es das Basketball, Fußball, Unihockey, Eishockey oder Turnen, was auch immer. Ganz wichtig ist aber, dass man sich nicht verletzt in so einem Sportverein. Und da gibt es jetzt ein neues Tool, das an diesen Sportvereinen soll helfen, dass sie eine bessere Unfallprävention könnt auf eine einfache Art und Weise durchführen. Wie das Tool funktioniert, wie das von den Vereinen kann angewendet werden, das sagen wir hier bei Radio 1 in dieser halben Stunde. Jetzt aber zuerst gibt es gute Musik und wir legen gerade los mit den Eagles. Ein bisschen gemütlich. Take it to the limit, heisst der Song aus dem 75. Schön sind Sie bei uns. Wir gehen langsam in Richtung Dienstag. Feierabend weiterhin am Mikrofon begleitet Linda Gwerder.

0: Der Elton John bei Radio 1. Wir haben 21 Minuten nach der 4 am Dienstagnachmittag. Jedes Jahr verletzen sich in der Schweiz 430'000 Personen beim Sport. Viele Sportunfälle würden sich aber mit einfachen Massnahmen verhindern lassen. Die Beratungsstelle für Unfallverhütung BFU lanciert darum ein interaktives Online-Tool, wo Sportvereine für sich unkompliziert und individuell Konzepte für die Unfallverhütung herstellen können. Christoph Liebundgut, Mediensprecher von der BFU, warum ist das Tool zur Unfallprävention, das ihr jetzt erstellt habt, so wichtig oder wie hilft es einem Sportverein?
1: Unfall will niemand. Jetzt ist einfach die Frage, wie tut man sie vermeiden? Mhm. Also sprich, müssen wir den Vereinen auch eine Hilfestellung geben, dass sie eben möglichst effizient an den richtigen Hebel ansetzen können. Das fängt bei einem Sportkonzept eben an. Das, was wir jetzt anbieten mit dem Online-Tool, dass sie wie einen umfassenden Fragebogen ausfüllen können, direkt Massnahmen ableiten, und zwar Massnahmen, die für einen Verein umsetzbar sind und nicht irgendwie Luftschlösser. Mhm. Und nachher ist aber auch wichtig, dass die Massnahmen umgesetzt werden, dass man einturnet, dass man richtige Schutzausrüstung anhat, eben beispielsweise Gymbeinschoner beim Schutten. Und wenn man das alles umsetzt, dann macht man schon relativ viel richtig, für dass man eben möglichst Unfälle verhindern kann.
0: Wie funktioniert denn das Tool jetzt im Detail? Also wie kann ein Sportverein das jetzt anwenden?
1: Es gibt einen relativ einfachen Weg, ein solches Sportkonzept zu machen, bfu.ch/Vereinskonzept. Und dort drauf kann man eine Sportart wählen, die man hat. Im Moment haben wir Fußball, Basketball, Handball, Unihockey und Eishockey aufgeschaltet. Das funktioniert aber auch für andere Sportarten. Und dann kann man dann vor Einleitung über die Vereinsstruktur und Kultur zum Training oder Betreuung, zur Infrastruktur, zum Material Fragen beantworten und immer eben auch gerade Massnahmen ableiten. Und auch beim Verhalten, bei den Fähigkeiten, ich sage jetzt gewisse Grundsätze festlegen, die im Verein gelten. Und im Idealfall bestimmt man nur eine Person, die für die Sicherheit verantwortlich ist, die schaut, dass es nicht einfach ein Papiertiger ist, sondern dass es so gelebt wird.
0: Also das funktioniert wie eine Baukostenanleitung, wo ein Verein Punkt für Punkt kann durchgehen kann.
1: Es ist noch viel besser. Er kann wirklich sein eigenes Sicherheitskonzept erstellen. Und zwar genau nach Baukastenprinzip schauen, was ist für meinen Verein relevant, was können wir umsetzen, wie tun wir es umsetzen. Und dann kann man auch gerade Massnahmen ableiten. Oder beispielsweise Ansprechperson für Sicherheit nennen. Dort haben wir Massnahmen-Tipps dabei. Dann, was gehört in eine Medizinkoffer, einen Notfallplan aufhängen. Die Ausrüstung kontrollieren und das kann man wirklich explizit auf einen Verein, auf Bedürfnisse für einen Verein runterbrechen und dann hat man am Schluss ein super Sicherheitskonzept, das einem hilft, möglichst viele Unfälle zu verhindern. Mhm. Ganz wichtig ist, dass man es nicht nur aufschreibt und irgendwo einen Ordner ableitet und dann sagt, hey, wir machen etwas für die Sicherheit, sondern dass man es wirklich auch macht und sich zu Herzen nimmt, weil jeder Unfall, den man verhindert, heisst, man hat einen Sportler, der Freude hat, der Gas geben kann. Und das ist ja das, was man eigentlich will und nicht einer, der muss zuschauen muss.
0: Ganz genau. Also alle Vereine, ein super neues Tool für ein gutes Sicherheitskonzept zur Unfallprävention. Ihr findet das unter bfu.ch/Vereinskonzept. Besten Dank für die Infos, Christoph Liebundgut von der BFU.

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5: Heute Abend ist es weiterhin freundlich und sonnig, auch noch sommerlich. Und wir haben am Abend um 8 Uhr sogar immer noch 22 Grad. Dann geht es im Verlauf von der Nacht auf morgen Röter auf 14 bis 16 Grad. Es gibt schon ein paar Wolkenfelder. Mit ein bisschen Sonne Richtung Alpen starten wir in Mittwoch. Dann allerdings gibt es viele Wolkenfelder. Es kommt eine Kaltfront, die bringt auch Regen, teilweise eingelagerte Gewitter. Vor dem Regen morgen Nachmittag noch 21 Grad.
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5: Eine Unfallmeldung von der A1 Bern Richtung Zürich zwischen Lenzburg und Megenwil staut. Nach dem Unfall dort ist der linke Fahrstreifen blockiert, bitte Gas für die Rettungsfahrzeuge bilden. Ganz viele stockende Abschnitte hat es schon auf der A1 und zwar in beiden Richtungen. Jene eine längere Staumeldung. Es stockt auch beim Westring Richtung Basel ab Urdorf Nord. Dafür Stau auf der A4 Winterthur Richtung Schaffhausen zwischen Winterthur Nord und Hettlingen. Und von Winterthur Richtung Schaffhausen staut es auch noch zwischen dem Kohl-Firsttunnel und Schaffhausen-Nord. Dann Stau auf der Oberland-Autobahn Brütisellen Richtung Uster, zwischen Uster-Nord und Uster-Ost. Bei der Flughafen-Autobahn Richtung Bülach zwischen Bülach-West und Bülach-Nord und in der Stadt Zürich bei der Rämi-Strasse bis Universitätsstrasse zwischen der Gehbruck und Sonneckstrasse auch Stau wegen Verkehrsüberlastung. Allen wünschen wir eine gute Fahrt.
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Es ist nicht so, dass Erics Ehe ernstlich gefährdet wäre. Doch nach rund 10 gemeinsamen Jahren mit Gloria ist die Leidenschaft ein wenig dem Alltagstrott zum Opfer gefallen. Gloria vermisst Aufmerksamkeit, Komplimente und vor allem die berühmten 3 Worte. »Warum sagst du mir nicht öfter, ich liebe dich?«, fragt sie Eric eines Tages im Jahr 1974. »Weil es dadurch inflationär würde. Mit der Zeit klänge es abgedroschen«, antwortet Eric. »Wenn ich jeden Tag, hallo Schatz, ich liebe dich, sagen würde, wäre es bald nur noch eine Floskel ohne Bedeutung. Verstehst du das?« »Nein, Gloria versteht nicht.« Mehr Verständnis erhofft sich Eric Stewart bei seinem Bandkollegen Graham Goldman. Graham ist seit mehreren Jahren mit Jugendliebe Susan verheiratet. Und er weiß, wie es ist, wenn die 3 Worte mit der Zeit eine andere Bedeutung bekommen. Die beiden Musiker zerbrechen sich die Köpfe darüber, wie man es anstellen kann, jemandem zu sagen, dass man ihn liebt, ohne diese Worte zu benutzen. Das Brainstorming der beiden 30-Jährigen in Sachen Ehe-Selbsthilfe kulminiert in einer denkbar einfachen Lösung. Man sagt einfach, dass man nicht verliebt ist und listet anschließend sämtliche Gründe auf, warum man es sehr wohl ist. Die Essenz ihrer Überlegungen mag auch Gloria und Susan milde stimmen, als Eric und Graham wenig später einen Song für ihre Band 10cc daraus machen. 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
9: Ich bin Birgit Orgler, guten Abend. Der Ständerat ist gegen eine 50-Franken-Gebühr für Patienten, die ohne ärztliche Überweisung in den Notfall gehen. Der Nationalrat hatte dieser Vorlage im März noch knapp zugestimmt. Der Voranschlag ziele zwar darauf ab, die Spitalnotfallstationen zu entlasten. Ob sich das bewahrheiten würde, sei aber nicht klar, sagt die Berner SP-Ständerätin Flavia Wasserfallen.
10: Es gibt keinen Grund zu hoffen, dass diese Gebühr, wie wir sie einführen würden, die Notfälle entlasten würde. Und das haben ja in der Anhörung die Personen, die auf den Notfällen arbeiten, auch selber ganz deutlich gesagt und im Übrigen auch die Versicherer.
9: Das Geschäft geht nun zurück in den Nationalrat. In mehreren Schulhäusern in Arbon ist es heute zu Polizeieinsätzen gekommen. Das teilt die Kantonspolizei Thurgau mit. Gestern sei bei der Polizei die Meldung eingegangen, dass Videos mit Gewaltdrohungen an der Oberstufe Arbon kursieren. Die Polizei traf deshalb Maßnahmen zum Schutz der Schülerinnen und Schüler sowie der Angestellten. Die Ermittlungen seien noch nicht abgeschlossen. In Teilen der Niederlande ist der Zugverkehr am Morgen durch Sabotage erheblich beeinträchtigt worden. Unbekannte legten auf mehreren Strecken Rohre über die Gleise. Dadurch registrierten die Bahnsysteme die Abschnitte als belegt und stoppten den Verkehr, sagte eine Sprecherin von ProRail der niederländischen Nachrichtenagentur ANP. Zu den Hintergründen gibt es keine Erkenntnisse, die Behörden ermitteln. Ein Berner Laserinstrument hat im Weltraum seine Feuertaufe bestanden. Das Gerät Bela der Merkursonde Pepe Colombo wurde nach 8 Jahren Reisezeit rund 200 Millionen Kilometer von der Erde entfernt erfolgreich aktiviert. Das teilt die Universität Bern mit. Ziel des Laserinstruments ist, die Form, Topographie und Morphologie der Oberfläche des Merkur zu vermessen. Die Schweizer Hotellerie hat im August weniger Gästeübernachtungen verzeichnet. Die Zahl der Logiernächte sank gegenüber Juli um 2,1%, wie das Bundesamt für Statistik mitteilt. Damit hat sich die leichte Erholung nicht fortgesetzt. Im Juli hatten die Schweizer Hotels dank mehr inländischer Gäste erstmals nach 4 rückläufigen Monaten in Folge wieder ein Plus verbucht.
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11: In Zürich ist der SMI aktuell bei 13.814 Punkten, ist ein Minus von 0,46%. An der Wall Street in New York ist der Dow Jones bei 51.893 Punkten, minus 1%. Und die Devise in Euro wird gehandelt für 94,57 und der US-Dollar gibt es für 81,93.
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11: Peter, wie geht's weiter?
12: Der heutige Abend bringt uns weiter in Sonnenstrahl und angenehm milde Temperaturen. 22 Grad erwartet am 8. Im Laufe der Nacht ist es zuerst klar, später hat es ein paar Wölkchen aufziehend und damit durch morgen und Vormittag. Der ist nicht unfreundlich, es gibt einen Mix aus ein bisschen Sonne, aber auch schon dichtere Wolkenfelder. Am Mittag und Nachmittag erreicht uns die Kaltfront mit Regengüssen, schwerpunktmässig das Richtung Bergen zu und vereinzelt dort auch mit Blitz und Donner. Nass wird es auch im Unterland, aber dort deutlich weniger kräftig. Temperaturen morgen und morgen zum Aufstehen zwischen 14 und 16 Grad. Am Nachmittag geht es darauf bis auf 21 Grad. Und morgen im Laufe des Vormittags kommt ein Böig auffrischender zum Teil kräftigen Westwind auf.
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11: Wir haben gerade einige Unfallmeldungen. Zuerst gehen wir auf die A1 Bern Richtung Zürich zwischen Aarau Ost und Megenwil staut nach einem Unfall. Sie verlieren aktuell bis zu 20 Minuten auf dieser Strecke. Und dann haben wir hier auf der A4 Winterthur Richtung Schaffhausen zwischen Flurlingen und Schaffhausen Nord eine Sperrung wegen einem Unfall. Der Verkehr wird umgeleitet. Das Gleiche gilt für A4 Schaffhausen. Zwischen Schaffhausen Nord und Schaffhausen Süd. Die Sperrung ist also auch dort. Das heisst, es ist eine Umleitung signalisiert. Auch das übrigens auf der A4 ist wegen einem Unfall. Weitere stockende Abschnitte wegen Verkehrsüberlastung hat es auf der A1 in beiden Richtungen. Noch ein bisschen mehr Geduld braucht es Richtung Bern zwischen Dietika und Megenwil. Im Stau verlieren sie dort aktuell 10 Minuten. Stockende Abschnitte haben wir auch beim Westring ebenfalls in beiden Richtungen. Dann auf der Oberlandautobahn Brüttiseller Richtung Uster, Stau ab Uster Nord. Es stockt auf der A15 Hinwil Richtung Jona zwischen Rütti und Rapperswil. Stau auf der Flughafenautobahn Richtung Bülach zwischen Bülach West und Bülach Nord. Und dann haben wir noch die Stadt Zürich-Rämi-Strasse bis Universitätsstrasse zwischen der Gehbruck und der Sonnegg-Strasse. Auch hier Verkehrsüberlastung und man braucht Geduld im Stau. Kommen Sie gut und sicher eures Ziel.
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11: Nicht alle Menschen gehen wegen der gleichen Sachen auf einen Notfall. Die einen denken sich, ach komm, das ist jetzt nicht nötig. Andere gehen vielleicht schon bei einem Bienenstich, wenn sie denken, ja, man weiss ja nicht, ob man allergisch reagiert. Soll es eine Grundgebühr, also so eine Art Notfallgebühr geben? Für alle die auf den Notfall gehen, über das ist diskutiert worden. Wir haben es für Sie zusammengefasst, was da rausgekommen ist in der kommenden halben Stunde. Hören wir es nach 4 Songs. Da hätten wir Sweet mit dabei, David Bowie, America und Madonna fängt da gerade an. Der Song von ihr heisst Papa Don't Preach. Einen guten Start in die Dienstag. Viel Abend wünsche ich Ihnen. Am Mikrofon begleitet Linda Gwerder.

0: Samstagabend, 21 Minuten nach der 5. Ja, man wird, sagen wir, von einem Bienen gestochen und ist nicht sicher, ob es eine allergische Reaktion gibt oder der Husten wird einfach nicht aufhören oder man spürt irgendein Stechen in der Brust. Wann langt ein Telefongespräch mit einer Fachperson und wann gehe ich zum Hausarzt oder wann direkt im Notfall? Diese Frage beantwortet viele total anders. Mehr dazu vom Radio 1 Bundeshausredakteur Dani Glur.
1: Ja, und bei immer mehr heisst es offenbar, ab in Spitalnotfall, auch wenn es kein allzu grosses Leiden ist. Die Spitalnotfälle sind überlastet, darum hat der Nationalrat im Frühling ganz knapp für die 50 Franken Gebühr gestimmt. Die sollen alle müssen zahlen, die direkt in den Notfall gehen. Heute hat im Ständerat der Thurgauer SVP-Vertreter Jakob Stark für die Idee gekämpft.
2: Stärken Sie die Eigenverantwortung und das Verursacherprinzip. Mit der Zustimmung zu dieser Vorlage geben Sie eine kleine, aber wichtige Unterstützung für unsere Spitäler, für unsere Ärztinnen und Ärzte und die Pflegefachleute.
1: Der Jakob Stark hat den Kampf aber verloren. Der Ständerat schickt 50 Franken Gebühr den Bach ab. Für viele sagt der Notfall der einzige Ort, wo sie hin können, sagt der SVP-Ständerat Hannes Germann.
3: In den Randregionen sowie außerhalb der üblichen Öffnungszeiten und an Wochenenden sind allerdings die Notfallaufnahmen der Spitäler eben oft die einzige Anlaufstelle.
1: Außerdem würde die Gebühr ein grosses Bürokratiemonster erschaffen. Viel besser würde man auf Innovation setzen, sagt Berner SP-Ständerätin Flavia Wasserfalle. In ihrem Kanton gäbe es die Webseite notfallfinder.ch.
4: Wenn Sie einen Notfall haben, gehen Sie auf den Notfallfinder. Sie finden sofort, welchen Notfall ist überlastet, wo hat es noch Kapazitäten. Und so kann man ganz einfach schon nur die Verteilung auf den Notfällen besser erreichen.
1: Das Geschäft geht zurück in den Nationalrat.

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2: Der heutige Abend zeigt sich mal abgesehen von ein paar hohen Wolken von einer meistens sonnigen Seite und auch immer noch sommerlich warm. Auch am Abend um 8 Uhr noch, übrigens angenehm mit 22 Grad. Im Verlauf von der Nacht auf morgen gibt es schon langsam ein paar Wolkenfelder. Es gibt zum Start in Mittwoch 14 bis 16 Grad zuerst. Neben den Wolkenfeldern, vor allem Richtung Alpen, morgen noch ziemlich sonnig. Ab Mittag kommt dann langsam aber sicher eine Kaltfront. Mit der wird es wechselnd bis stark bewölkt, zeitweise nass, teils auch eingelagerte Gewitter dabei. Morgen vor dem Regen gibt es noch maximal 20 Grad.
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2: Eine Unfallmeldung haben wir von der A1 Bern Richtung Zürich zwischen Aarau West und Megenwil staut noch. Wegen dem Unfall verliert man bis zu 15 Minuten und sehr, sehr viel Geduld braucht es auf der A4 Winterthur Richtung Schaffhausen zwischen Benken und Schaffhausen Nord. Hat Stau wegen einem Unfall. Es ist wirklich ein grosser Zeitverlust. Der Unfall ist im Feser Staubtunnel, das heisst auch in der anderen Richtung von Schaffhausen her, Richtung Winterthur zwischen Schaffhausen, Herbligen und dem Feser Staubtunnel stauen. Wegen dem Unfall müssen Sie dort mit viel, viel mehr Zeit rechnen. Ganz verstockende Abschnitt wegen Überlastung haben wir auf der A1 ebenfalls in beiden Richtungen. 15 Minuten Zeitverlust müssen Sie Richtung Bern planen zwischen Dietikon und Megenwil. Dort hat es Stau. Stocken tut es auf der A3 ebenfalls in beiden Richtungen. Dann gehen wir auf die A15 Oberlandautobahn, Brütisellen Richtung Uster. Ab Uster Nord hat es aktuell Stau. Ebenfalls Stau jetzt auf der Flughafenautobahn Richtung Bülach zwischen Bülach West und Bülach Nord. Und dann jetzt auch Stau vermeldet über den Seedamm in Richtung Rapperswil. Kommen Sie gut und sicher an Ihr Ziel.
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0: Schweiz sind wir unterwegs durch den Dienstagabend. Where the Streets Have No Name, ein grosser Song von U2. Wir sind da im 87 unterwegs gewesen, haben übrigens um 19:30 angefangen. Im 65 sind dann durchs 82 durch. Jetzt im 87 gewesen. Als nächstes gibt es einen Zeitsprung für ein Jahr 2002 zu Coldplay, gerade nach dem da.
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9: Ich bin Birgit Orgler. Guten Abend. Der Schweizer Rüstungskonzern RUAG hat eine Reorganisation angekündigt, die bis zu 49 Stellen kosten könnte. Betroffen sind die Standorte Bern, Thun und Emmen, wie das Unternehmen mitteilt. Grund für die Maßnahmen sind ausbleibende Kundenaufträge in einem Geschäftsbereich und die Auslagerung von IT-Funktionen. Für betroffene Mitarbeitende ist ein Sozialplan vorgesehen, wie die RUAG weiter mitteilt. Die in Deutschland regierenden Christdemokraten sind landesweit auf ein historisches Tief gerutscht. Laut einer YouGov-Umfrage erreichen CDU und CSU einen Wert von 18%. Wenn schon am nächsten Sonntag die nächste Wahl des deutschen Parlaments wäre, würde die rechtspopulistische AfD sie mit 29% gewinnen. Die Grünen kämen auf 16%, die sozialdemokratische SPD auf 13%, die Linke auf 10% und die wirtschaftsliberale FDP auf 5%. Ein US-Bericht räumt zum ersten Mal einen Munitionsmangel wegen des Kriegs gegen den Iran ein. Eine Aufsichtsbehörde des US-Verteidigungsministeriums schreibt in einem offiziellen Bericht, der Krieg habe strategische Bestandslücken verursacht. Verteidigungsminister Hegseth hatte Berichte über Munitionsknappheit wiederholt zurückgewiesen. US-Präsident Donald Trump hatte Menschen, die solche Berichte verbreiten, mit langen Haftstrafen gedroht. Der Ständerat fordert vom Bundesrat eine Weisung zum Schutz der Bevölkerung vor Ewigkeitschemikalien PFAS einstweilen auszusetzen. Der St. Galler Mitte-Ständerat Benedikt Würth wies darauf hin, dass der Bundesrat zu PFAS eine Vorlage in eine Vernehmlassung gegeben hat. Dank ihr sollen Bauernbetriebe mit zu viel PFAS in den Böden Zeit für Anpassungen erhalten. In dieser Situation könne das Bundesamt für Lebensmittelsicherheit nicht schon mit einer Weisung Maßnahmen einfordern. Gestern Abend hat ein Mann in einem Tram in Zürich mehrere Scheiben eingeschlagen. Beim Limmatplatz stellte die Polizei fest, dass sich der Täter noch immer im Tram befand und mit einem Gegenstand gegen die Scheiben schlug. Die beiden Polizisten konnten den 30-jährigen Marokkaner stoppen und festnehmen. Der Sachschaden dürfte sich auf mehrere 10.000 Franken belaufen. Verletzt wurde niemand.
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10: Der SMI in Zürich hat geschlossen bei 13.808 Punkten. Das ist ein Minus von 0,5%. An der Wall Street in New York ist der Dow Jones bei 51.925 Punkten, minus 0,93%. Und die Devise, ein Euro wird gehandelt für 94,52 und der US-Dollar gibt es für 81,89.
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10: Wie es genau weitergeht, weiss der Peter Wick.
11: Der heutige Abend bringt uns weiter in Sonnenstrahlen und angenehm milde Temperaturen. 22 Grad erwartet am 8. Im Laufe der Nacht ist es zuerst klar, später hat es ein paar Wölkchen aufziehend und der Mittwochmorgen und Vormittag, der ist nicht unfreundlich. Es gibt einen Mix aus ein bisschen Sonne, aber auch schon dichtere Wolkenfelder. Am Mittag und Nachmittag erreicht uns die Kaltfront mit Regengüssen, schwerpunktmässig das Richtung Bergen zu und vereinzelt dort auch mit Blitz und Donner. Nass wird es im Unterland, aber dort deutlich weniger kräftig. Temperaturen morgen Morgen zum Aufstehen zwischen 14 und 16 Grad. Am Nachmittag geht es darauf bis auf 21 Grad. Und morgen im Laufe des Vormittags kommt ein Böig auffrischender zum Teil kräftigen Westwind auf.
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10: Man braucht aktuell im Feierabendverkehr ziemlich viel Geduld. Es hat auf der A1 von Bern Richtung Zürich höhere Rotfrist, Stau wegen Verkehrsüberlastung in der Ausfahrt. Nochmal Bern Richtung Zürich zwischen Aarau-Ost und Megenwil, Stau. Sie verlieren 5 Minuten noch. Die restlichen Abschnitte im Moment stockenden Verkehr, der hier vermeldet wird, dann braucht es ein bisschen Geduld beim Milchbucktunnel und zwar bis... Das steht Milchbucktunnel bis Milchbucktunnel. Irgendwo dort hat es ein Bahnfahrzeug. Das heisst, dort kommen sie zum Teil auch nur langsam fürschi. Dann gehen wir auf die A3 Westring in beiden Richtungen stocken. Die Abschnitte wegen Verkehrsüberlastung. Stau haben sie nach wie vor auf der A4. Von Winterthur her Richtung Schaffhausen zwischen Winterthur Nord und Hettlingen und auch in der Gegenrichtung stauen sie noch. Dann auf der A15 Oberlandautobahn Brütisellen Richtung Uster zwischen Uster Nord und Uster Ost. Im Stau verlieren sie da bis zu 10 Minuten. Anstehen müssen sie auf der Flughafenautobahn Richtung Bülach zwischen Bülach West und Bülach Nord. Vom Flughafen her Richtung Zürich zwischen Werft und Zürich Nord stauen sie ebenfalls noch und Geduld braucht sie über den Seedamm in Richtung Rapperswil. Ich wünsche allen unterwegs weiterhin eine gute Fahrt.
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10: Ja, wir freuen uns natürlich auf unseren Radio 1 wie Experte, den Carsten Fuss, der in der kommenden halben Stunde da ist. Er ist Wein testen. Also es ist eine Weinsorte, aber er hat verschiedene Qualitäten vom gleichen Wein miteinander verglichen. Wie das Resultat ausgefallen ist, also da muss man sich vorstellen, von einer Weinsorte einen günstigen und dann verglichen mit dem teuersten, was es gibt. Was macht da den Unterschied aus? Der Carsten Fuss weiss die Antwort. Jetzt aber zuerst geniessen wir gute Musik. Der Zucchero zum Beispiel. Supertramp mit dabei bei den nächsten vier und der Linkshänder-Gitarre Gott Jimi Hendrix fängt an mit Hey Joe. Schön sind Sie bei uns an diesem Dienstagabend. Am Mikrofon ist Linda Gwerder.

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1: Carsten, du bist etwas degustieren, wo wir heute besprechen wollen. Mhm. Und da reden wir von verschiedenen Zweigelt.
2: Ja, genau.
1: Was ist das genau?
2: Ich bin eingeladen und dürfte verschiedene Zweige probieren und verschiedene Qualitätsstufen. Und die Idee ist, dass man welche wie aus der Sorte Zweige so zwischen 0 bis 20 Franken liegen. Und wie sind die qualitativ wie zu
1: erordnen? Also günstige wie sozusagen?
2: Eher günstige wie, aber aus der Trubensorte Zweigelt. Das war Vorgabe. Das war eine sehr interessante Degustation. Es hat wirklich von allem Graf, von knapp 4 Franken wie bis zum 20-Franken tatsächlich. Und ganz unterschiedliche Qualitäten. Und man kann es nicht immer am Preis festmachen, wie die Qualität ist. Also nicht der schlechteste wie ist der günstigste und nicht der beste der teuerste.
1: Was
2: also
1: ist bei Zweigelt überhaupt so ein bisschen Charakteristik?
2: Also Zweigelt ist eine Trubensorte, die hat man in den 1920er Jahren hat man die gezüchtet. Und der Züchter, der heißt eben Fritz.
1: Zweigelt,
2: genau. Und der hat einfach die Trubensorte züchtet. Und zwar hat er zwei Sorten Knot. Einmal St. Laurent Knot, das ist eine österreichische Sorte. Und er hat die Trubensorte Blaufränkisch Knot, was auch eine österreichische Sorte ist. Die gibt es zwar auch in Ungarn, da heißt sie Keck Frankosch. Aber die gibt es einfach noch überall, also nicht überall, aber gibt es noch einige Orte, gibt es die noch. Und er hat die zwei Sorten gekreuzt und die Idee dahinter ist sicherlich, aus denen beide Trubensorte eine neue Sorte zu kreieren und die Charaktereigenschaften von der jeweiligen Kreuzigspartner so zu optimieren, dass es besseres Ganzes gibt. Das ist eigentlich die Idee von jeder Kreuzig. Die bekannteste Kreuzig, die wir da in der Schweiz haben, das ist der Riesen Silvaner. Da ist dann eben der Professor Müller in Charge gewesen. Hier ist es jetzt der Fritz gewesen.
1: So gut.
2: 1920 ist das gewesen. Wow. Also über 100 Jahre alt, ja. Diese Kreuzig. Und inzwischen ist die Kreuzig so erfolgreich gewesen, dass es die zweitmeist erbaute Trubensorte nach dem berühmten Grüner Veltliner ist in Österreich und die am meisten erbaute Rotweinsorte in Österreich.
1: Und aus welchem Grund ist es möglich, so einen günstigen Zweigel zu produzieren? Also weißt, wo liegt der Unterschied, wenn du sagst, es gibt solche für 4 Franken und solche für 20 Franken? Was ist dann der Unterschied?
2: Der Unterschied liegt vor allem in der Qualität mal der Trube. Das heißt, die besten Rebberge produzieren höherwertigere Trube. Dann kommt es noch darauf an, wie hoch liegt der Ertrag pro Hektar. Wie viel Kilo wird ein Winzer ernten, macht einen Unterschied, ob ein Winzer aus einer Hektar Rebfläche, das sind 10.000 Quadratmeter, ob er da 2.000 Kilo rausnimmt oder ob es 10.000 Kilo sind. Und je höher der Ertrag ist, umso einfacher ist auch die Qualität vom Wein in der Regel, oder? Also die Trubensorte, die Rebe spürt das, da fehlt die Riefe, da fehlt einfach die Qualität, fehlt die Intensität. Und wenn ich halt so einen Rebberg habe und ich hole da wirklich Tausende von Kilo da raus, dann kommt nichts Gescheites bei rum. Damit fängt es an. Und dann geht das natürlich in der Kellerei weiter. Wie werden die Weintrauben verarbeitet? Wie werden die gepresst? In welchem Tank werden die ausgebaut oder vinifiziert? Sind die im Stahltank? Sind die im Holzfass? Mhm. Also sind so viele kleine Teile, wo das zusammenkommen. Und das hat natürlich schlussendlich einen Einfluss auf den Preis.
1: Weißt du noch, was dein Favorit war vom Preis-Range?
2: Der hat tatsächlich 16 Franken gekostet.
1: Okay.
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2: Der Abend ist weiterhin sehr freundlich. Wir können auch Sonne geniessen. Wenig hohe Wolken sind um. Am Abend um 8 gibt es noch 22 Grad. Bis morgen Morgen geht es zurück auf 14 bis 16 Grad. Es kann morgen Richtung Alpen zuerst noch ziemlich sonnig sein, aber dann gibt es mehr und mehr Wolkenfelder. Es kommt eine Kaltfront, mit der wird es stark bewölkt. Es wird dann vor allem Richtung Oberland und Alpen zeitweise nass, kann auch mal ein Gewitter dabei haben. Morgen gibt es noch vor dem Regen maximal 21 Grad.
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2: Der Feierabendverkehr braucht nach wie vor ein bisschen Geduld. Auf der A1 von Bern Richtung St. Gallen zwischen dem Limmataler Kreuz und dem Gubrich-Tunnel stocken es noch. Zwischen Zürich-Seebach und dem Brüttiseller Kreuz von St. Gallen her Richtung Zürich zwischen der Verzweigung Brüttiseller und Zürich-Ost. Dann von Zürich her Richtung Bern zwischen Wettingen und Aarau-Ost. Wir gehen zum Westring Richtung Basel zwischen Durdorf Nord und dem Limmataler Kreuz stockend. Beim Autobahnende Wiedeke ebenfalls ab Brunau. Auf der Oberland-Autobahn Brütisellen Richtung Uster auch stockenden Verkehr ab Uster Nord. Stauen noch auf der Flughafen-Autobahn Richtung Bülach zwischen Bülach West und Bülach Nord. Und dann noch in Andelfingen bei der Zürichstrasse zwischen Flurlingen und der Diessenhoferstrasse in Fürthalen, dort hat es Stau wegen Verkehrsüberlastung. Ich wünsche allen, die noch unterwegs sind, eine gute und eine sichere Fahrt durch den Feierabend. Und jetzt gibt es gute Musik, um ein bisschen oben runterfahren und tief durchschnaufen.
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0: Es ist jetzt bis über 10 vor 7 Uhr am Dienstag. Zeit für einen Blick auf den Mittwoch.
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0: Marc, mit was gehen wir denn in die Woche Mitte?
2: Mit ganz, ganz vielen Sachen. Zum Beispiel wird David Copperfield einer von den grossen Magiern. Da bist du wahrscheinlich auch noch zu jung.
0: Wieder. Doch,
2: Der wird 70 morgen. Über das werden wir sicher reden. Dann ist morgen die Hälfte von der Zürcher Food Safe Woche.
0: Oh ja.
2: Eine grossartige Sache, was sich dahinter versteckt, wie man kann da mitmachen vor allem und was das für einen Effekt hat, das Ganze, das werden wir morgen besprechen, ganz sicher. Und wir haben Dara Masi. Crazy Frau, eine, die kein Blatt vor den Mund nimmt und das auch öffentlich nicht. Sie ist die Podcasterin von «Die Thronfolge» und diese Woche unser Morgenmensch.

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6: Ich bin Birgit Orgler. Guten Abend. Knapp zwei Wochen vor den Abstimmungen vom 27. September zeichnet sich ein Nein bei beiden Vorlagen ab. Das zeigt eine neue YouGov-Umfrage. Nur noch 30% würden der Neutralitätsinitiative zustimmen. 63% wollen sie ablehnen. Bei der Ernährungsinitiative fällt der Ja-Anteil auf 29%. Gleichzeitig steigt der Nein-Anteil auf 65%. Verschiebungen seien zwar bis zum Abstimmungssonntag weiterhin möglich, würden angesichts der aktuellen Zahlen aber zunehmend unwahrscheinlich, schreibt YouGov. Der Schweizer Rüstungskonzern RUAG hat eine Reorganisation angekündigt, die bis zu 49 Stellen kosten könnte. Betroffen sind die Standorte Bern, Thun und Emmen, wie das Unternehmen mitteilt. Grund für die Maßnahmen sind ausbleibende Kundenaufträge in einem Geschäftsbereich und die Auslagerung von IT-Funktionen. Für betroffene Mitarbeitende ist ein Sozialplan vorgesehen, wie die RUAG weiter mitteilt. Die in Deutschland regierenden Christdemokraten sind landesweit auf ein historisches Tief gerutscht. Laut einer YouGov-Umfrage erreichen CDU und CSU einen Wert von 18%. Wenn schon am nächsten Sonntag die nächste Wahl des deutschen Parlaments wäre, würde die rechtspopulistische AfD sie mit 29% gewinnen. Die Grünen kämen auf 16%, die sozialdemokratische SPD auf 13%, die Linke auf 10% und die wirtschaftsliberale FDP auf 5%. Die Schweiz gibt eine fast 3000 Jahre alte Maske an Ägypten zurück. Die ägyptische Totenmaske aus dem 2. Jahrhundert vor Christus war im Rahmen eines Strafverfahrens in der Schweiz beschlagnahmt worden. Kulturministerin Elisabeth Bohm-Schneider hat dem ägyptischen Botschafter die Maske übergeben. Die Rückgabe soll das Engagement der Schweiz gegen illegalen Kulturgütertransfer unterstreichen. Gestern Abend hat ein Mann in einem Tram in Zürich mehrere Scheiben eingeschlagen. Beim Limmatplatz stellte die Polizei fest, dass sich der Täter noch immer im Tram befand und mit einem Gegenstand gegen die Scheiben schlug. Die beiden Polizisten konnten den 30-jährigen Marokkaner stoppen und festnehmen. Der Sachschaden dürfte sich auf mehrere 10.000 Franken belaufen. Verletzt wurde niemand.
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7: Es ist ein sehr freundlicher Abend. Heute hat ein paar hohe Wolken, sonst können wir aber noch die Sonne geniessen. Immer noch ziemlich mild auch. In einer Stunde um 8 Uhr gibt es noch um die 22 Grad. Im Verlauf der Nacht geht es zurück auf 14 bis 16 Grad. Der Mittwoch startet zwar auch schon mit Wolkenfeldern, aber vor allem Richtung Alpen ziemlich sonnig. Dann gibt es morgen Abend Mittag mehr und mehr Gewölke. Es kommt eine Kaltfront, die uns hier beschäftigen wird. Es ist zeitweise nass, teilweise können auch Gewitter eingelagert sein. Und am Nachmittag gibt es noch vor dem Regen bis zu maximal 21 Grad.
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7: Da haben wir noch eine Unfallmeldung von der A1 Zürich Richtung Bern zwischen Lenzburg und Aarau-Ost. Gibt es dort drum eine Verkehrsbehinderung? Es ist der Standstreifen noch blockiert. Dann hat es noch ein paar stockende Abschnitte auf der A1 in beiden Richtungen. Das gleiche gilt für den Westring, für das Autobahnende Wiedeke. Auch dort stockt es noch ab Brunau. Stau hat es noch bei der Flughafenautobahn Richtung Bülach. Und zwar zwischen Bülach West und Bülach Nord. Und es staut auch immer noch über den Seedamm Richtung Rapperswil. Falls auch Sie noch unterwegs sind, kommen Sie gut und sicher eures Ziel.
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7: In der kommenden halben Stunde ist der Finanztag für Sie parat. Heute redet Marc Jäggi mit dem Gerard Biasco von der Privatbank Merki Baumann über KI. Künstliche Intelligenz, wo man ja wirklich überall findet. Wo wird sie allenfalls unterschätzt? Genau das klären Sie. Nach ganz viel guter Musik. Jetzt gibt es als Begleitung durch den Abend wie immer 4 am Stück. Und da hätten wir mit dabei Whitney Houston, Eric Clapton, ein schönes Duett und Aerosmith zum Auftakt. Also alles dabei, was man braucht. Geniessen Sie es. Weiterhin gute Unterhaltung. Am Mikrofon ist Linda Gwerder.
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1: Gerard Piasco, Chefökonom von der Privatbank Merki Baumann. Künstliche Intelligenz in aller Munde. Gibt es Branchen, die KI als Thema unterschätzt könnten werden?
2: Ja, momentan haben wir ja eine kleine Konsolidierung, können wir sagen, dem ganzen KI-Thema wegen der innenpolitischen Diskussionen und andere Diskussionen in den USA. Aber generell, man muss schon mal ein bisschen seinen Horizont ein bisschen erweitern. Die meisten Anleger haben ja bei künstlicher Intelligenz KI zuerst mal den Technologiesektor vor Augen, Halbleiteraktien etc. Aber auch für andere Branchen wird es eben immer wichtiger, wenn das mit KI ein ganz neues ökonomisches System, wie man sagt, das Ökosystem aufgebaut wird, und zwar weltweit. Und das wird dann eben sehr interessant für die Energie liefern, für die KI-Infrastruktur, also für die Stromversorger. Da gibt es natürlich mehr Elektrizitätsnachfrage. Und natürlich auch andere Energiefirmen, Öl- und Gasfirmen etc. Und natürlich die Industriebranche profitiert auch davon, von dem Aufbau von dieser KI-Infrastruktur.
1: Und was zeigen die Trends in der verarbeitenden Industrie?
2: Ja, da haben wir einen Unterschied zwischen Europa und den USA. In Europa sehen wir in der Produktion, also in der verarbeitenden Industrieproduktion, sehen wir einen Trend, dass die Regierungsausgaben, die sind immer wichtiger, und die sind ja für Verteidigung, Militärbereich, aber auch für Infrastrukturverbesserungen. Und die unterstützen, werden immer wichtiger für die industrielle Aktivität in Europa und natürlich auch für dann die Industrie. Aktie als Branche. Und in den USA, da sehen wir natürlich, dass die Industriefirmen profitieren von dem grossen Bedarf an Datenzentrenbau. Also es wird auch sehr viel gebaut, das sieht man auch. Und so hat man zum Beispiel das Resultat von Caterpillar können sehen, wie das ein Trend ist zu stärkerem Wachstum.
1: Wo steht die Pharmabranche beim Thema künstliche Intelligenz?
2: Ja, wenn wir die Pharmafirma anschauen, dann haben wir in letzter Zeit sehr viele unternehmensspezifische Unterschiede gesehen im Geschäftsgang. Und man sieht natürlich darum auch ein bisschen Volatilität. Aber man kann schon sagen, auch da, längerfristig als Trend, je mehr Anwendungen von künstlicher Intelligenz Pharmafirmen benutzen, desto mehr verbessert sich die Entwicklung der Produkte. Einerseits von diagnostischen Produkten, andererseits von den Medikamenten selber. Sie werden schneller, zum Beispiel über Molekülanalyse, die man durch künstliche Intelligenz natürlich verbessern kann. Und dann haben wir ja den sogenannten Longevity-Trend zu längerem gesundem Leben. Und das wird natürlich die Pharmabranche auch unterstützen, also auch da interessante Tendenzen.
1: Danke vielmals für die Einschätzung, Gerard Piasco, Chefökonom bei der Privatbank Merki Baumann.
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aus der Schweiz von der Sina, der Sohn vom Pfarrer aus dem 94. Jetzt haben wir genau 10 vor 8. Am Dienstagabend, wir bleiben in den 90ern mit dem nächsten Song und gehen weiter mit der nächsten Powerfrau. Jetzt kommt nämlich Natalie Imbruglia. Ihr Song «Torn» ist parat. Es geht da um eine grosse Enttäuschung in der Liebe und um das schmerzhafte Gefühl, dass man innerlich verrissen wird. Ich kann mich noch wahnsinnig gut erinnern, wo der Song rausgekommen ist, hat sie, Natalie Imbruglia, im Videoclip so eine wahnsinnig lässige Kurzhaarfrisur gehabt. Von der bin ich extrem fasziniert gewesen. So, jetzt wünsche ich Ihnen viel Vergnügen weiterhin mit Radio 1. Einen schönen Abend und bis morgen. Am Mikrofon verabschiedet sich an dieser Stelle Linda Pferd.

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1: Ich bin Birgit Orgler. Guten Abend. Knapp zwei Wochen vor den Abstimmungen vom 27. September zeichnet sich ein Nein bei beiden Vorlagen ab. Das zeigt eine neue YouGov-Umfrage. Nur noch 30% würden der Neutralitätsinitiative zustimmen. 63% wollen sie ablehnen. Bei der Ernährungsinitiative fällt der Ja-Anteil auf 29%. Gleichzeitig steigt der Nein-Anteil auf 65%. Verschiebungen seien zwar bis zum Abstimmungssonntag weiterhin möglich, würden angesichts der aktuellen Zahlen aber zunehmend unwahrscheinlich, schreibt YouGov. Das Parlament will den Konsum von Stopfleber einschränken, die Einfuhr aber nicht verbieten. Es stellt der Volksinitiative für ein Einfuhrverbot deshalb einen indirekten Gegenvorschlag gegenüber. Der Gegenentwurf besteht aus einer Änderung des Schweizer Tierschutzgesetzes. So soll neu im Tierschutzgesetz stehen, dass die Einfuhr von Stopfleber beim Bund angemeldet werden muss. Gehen die Einfuhren nicht zurück, müssen Maßnahmen zur Reduktion vorgeschlagen werden. Ein US-Bericht räumt zum ersten Mal einen Munitionsmangel wegen des Kriegs gegen den Iran ein. Eine Aufsichtsbehörde des US-Verteidigungsministeriums schreibt in einem offiziellen Bericht, der Krieg habe strategische Bestandslücken verursacht. Verteidigungsminister Hegseth hatte Berichte über Munitionsknappheit wiederholt zurückgewiesen. US-Präsident Donald Trump hatte Menschen, die solche Berichte verbreiten, mit langen Haftstrafen gedroht. Die Schweiz gibt eine fast 3000 Jahre alte Maske an Ägypten zurück. Die ägyptische Totenmaske aus dem 2. Jahrhundert vor Christus war im Rahmen eines Strafverfahrens in der Schweiz beschlagnahmt worden. Kulturministerin Elisabeth Bohm-Schneider hat dem ägyptischen Botschafter die Maske übergeben. Die Rückgabe soll das Engagement der Schweiz gegen illegalen Kulturgütertransfer unterstreichen. Beim Zusammenstoß eines Wassertaxis mit einem Motorboot in Venedig sind zwei Menschen ums Leben gekommen. Nach tagelanger Suche ist nun in den Gewässern Venedigs die Leiche einer 26 Jahre alten Frau gefunden worden, wie die Behörden mitteilen. Zuvor war bereits ihr 25 Jahre alter Ehemann nach der Einlieferung in ein Spital gestorben. Die beiden, er Italiener, sie Brasilianerin, hatten erst vor 3 Monaten geheiratet.
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1: Heute bleibt es schön bei maximal 28 Grad. Morgen gibt es dann aber immer mehr Wolken und im Verlauf des Tages auch Regen. Die Temperatur die sinkt morgen auf maximal 22 Grad.
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1: Keine Meldungen. Gute Fahrt.
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Das ist der Doppelpunkt in der heutigen Sendung. Gabriela Sondheim, Lehrerin, Erziehungswissenschaftlerin, Leiterin vom Projekt Fit für die Säcke und nebenbei noch meine Frau und Mutter von unserer Tochter Lea. Mikrofon im Verlauf dieser Stunde, der Roger Schawinski.

0: Das ist die letzte und vielleicht auch die schwierigste Sendung von unserer Sommerserie Best of Doppelpunkt mit der Gabriela Sontheim. Und wir reden natürlich vor allem über die Situation in unserem Schulwesen. Wir kennen uns relativ flüchtig, seit etwa 30 Jahren, Gabriela. Trotzdem die Frage, wer bist du, muss ich natürlich stellen am Anfang.
1: Du bist ein bisschen nervös.
0: Absolut. Wenn ich das überstehe, wow, da habe ich doch eine kleine Sommerpause verdient. Also
1: ich bin ein wahrscheinlich eher nachdenklicher Mensch. Ich mache mir viele Gedanken, auch über Leute, die in die Tiefe gehen. Ich habe gerne Menschen, tue mich gerne verbinden mit Menschen. Und bin aber auch interessiert, dass ich mich immer weiterentwickle und wachse. Und ich will eben nicht stehen bleiben, ich will eigentlich immer, immer fürschig gehen.
0: Bist du eher intro oder extrovertiert?
1: Ich würde sagen, wahrscheinlich generell introvertiert. Aber wenn ich zum Beispiel tanze oder mit Musik, dann bin ich extrem extrovertiert.
0: Eben, Musik, wie wir sie vorher gehört
1: ja,
0: haben.
1: Ja, da habe ich wahnsinnig.
0: Okay, bist du eher positiv, also optimistisch oder eher pessimistisch?
1: Nachdenklich.
0: Mhm. Weder noch. Okay. Erzähl mal etwas über dich, wo du herkommst. Was ist der Background von deiner Familie?
1: Also meine Familie, meine Eltern. Ich bin am Zürichberg aufgewachsen. Zuerst in Uitikon, in Waldeck, dann in Baden. Mein Vater war Generaldirektor von der BBC. Dann sind wir nach Zürich gezogen. Da bin ich an der Pilatusstrasse aufgewachsen. Ich habe drei Geschwister. Und wir hatten ein wahnsinnig interessantes Leben gehabt. Also ich mag mich erinnern, als Kind ist das sehr, ich habe das sehr spannend gefunden mit meinen Eltern.
0: Und aber was ist denn, wenn man so einen grossen, wichtigen Mann hat, als Vater, der einer Oberst ist im Militär? Du bist die jüngste von diesen vier Geschwistern. Wie bist du mit dem zurechtgekommen?
1: Ich habe überhaupt kein Problem gehabt. Ich hatte eine super Beziehung mit meinem Vater. Wir haben uns sehr gut verstanden, wahnsinnig gut verstanden. Und das ist natürlich auch es macht schon noch viel aus, wenn man einen Vater hat, der einem auch so gerne hat. Und ich habe das gemerkt. Oder ich habe das gemerkt, weil immer, wenn ich an mein Heim gekommen bin oder so von der Schule heimgekommen bin, hat mein Vater immer gestrahlt und hat immer Zeit gehabt, Aufzüge zu machen. Und das war also schon wunderbar gewesen.
0: Du bist mit dem, wo man so sagt, so schön mit dem Silberlöffel im Maul aufgewachsen, bevorzugt gegenüber anderen Schülerinnen und Schülern, die du im Gymi getroffen hast. Wie ist das bei dir angekommen?
1: Ja, also das habe ich dann gar nicht so erlebt. Ich war im Gymi, in der hohen Promenade, und ich habe eher gelitten darunter. Ich bin dort in so eine schwer politische Beziehung reingekommen, Freundschaft reingekommen mit einer Freundin, und da hat man mir gesagt, ich sei das Bonzentöchterli.
0: Das bist du aber auch gewesen.
1: Das Bonzentöchterli?
0: Ja, ich finde, gegen aussen, also, schon.
1: Ja, gegen aussen, aber das ist rein materiell.
0: Aber wie hast du auf das reagiert?
1: Ja,
0: auf das?
1: Das hat mich verunsichert. Mhm.
0: Was hat man dir denn von daheim ausgelegt, wie man sich verhalten soll, als Anführungszeichen Bonzentöchterli?
1: Ich war eher schüch sowieso, weißt? Und zurückhaltend und nicht vordrängen und anständig gewesen und eher mich zurücknehmen.
0: Mhm. Haben wir das gelernt? Ja, nicht sich im Vordergrund stellen.
1: Also ich glaube, mein Vater ist eben im Vordergrund gestanden. Mhm. Da sind wir einfach automatisch im Hintergrund gewesen. So ist das
0: bei Was war dein Berufswunsch gewesen als Kind?
1: Ich wollte eigentlich zuerst mal Archäologin werden. Und dann war das ein bisschen kompliziert gewesen, wegen Griechisch und so. Und dann habe ich aber schon ganz früh gewusst, dass ich Lehrerin werden will.
0: Mhm. Aber da hast du also nicht ein Studium machen?
1: Da bin ich eben die vierte gewesen. Wir sind vier Kinder gewesen, da bin ich die vierte gewesen. Und da habe ich auch gemerkt, da haben meine Eltern auch eigentlich ein bisschen darauf gedrängt, dass ich schnell eine Ausbildung mache und ich einen Beruf ausüben kann. Irgendwie, weißt du, mit vier Kindern ist das, glaube ich, noch anstrengend, wenn man die alle durch die Schule und durch Studium bringen
0: muss. Naja, aber Möglichkeiten sind ja vorhanden gewesen.
1: Ja,
0: also,
1: Möglichkeiten sind
0: vorhanden
1: gewesen, aber mein Vater war nicht grosser Anhänger von Frauen, die studieren.
0: Nicht?
1: Nicht wirklich, nein.
0: Was hat er denn gesagt?
1: Ja, das ist ja so, also, was hat er gesagt? Er hat eben von seiner Geschichte irgendwie wahrscheinlich das Gefühl gehabt, dass Frauen, die gute Ausbildung haben oder intelligent sind, eher kompliziert sind in einer Beziehung.
0: Und dann keinen Mann finden.
1: Möglicherweise keinen Mann finden, aber das war bei mir nicht der Fall.
0: Genau, eben, du bist ja dann in verschiedene Länder gegangen, ohne dass man ins Detail geht, nach Indien.
1: Ja.
0: Dann nach Santa Fe, nach Amerika, New Mexico.
1: Aha.
0: Vielleicht doch ein paar Worte darüber, über die Zeit, was dir das gebracht hat, so in der Rückschau.
1: Indien? Also nach Indien bin ich natürlich sehr früh. Nach Indien bin ich gegangen nach dem Oberseminar. Ich hatte zuerst anderthalb Jahre ins Oberseminar. Das war damals die Lehrerausbildung.
0: Also es war eigentlich keine richtige Ausbildung, oder?
1: Das war die beste Zeit von meinem Leben. Es war grossartig. Wir haben gehäkelt, wir haben bastelt, wir haben gelismet, wir haben getanzt, wir haben gesungen. Wir haben, das ist, mag ich, vergesse ich nie mehr. Wir haben das Eheproblem von unserem Psychologie Dozent diskutiert mit ihm zusammen. Wir sind gegangen Sport machen, wir sind gegangen wandern. Es war die beste Zeit von meinem Leben. Und ich sage dir etwas. Die Leute, die dort im Oberseminar waren, die sind alle bis heute noch Lehrpersonen. Die gehen alle noch Schule. Das hat uns einfach, es ist einfach so eine lässige Zeit.
0: Heute ist es ganz anders. Heute ist das akademisiert. Über das reden wir aber vielleicht eben noch in Indien und in New Mexico kurz.
1: Ja, nach Indien bin ich nach dem Abschluss vom Oberseminar bin ich nach Indien. Natürlich wegen meinem Mann, oder? Da bin ich da mitgereist, weil ich dann jemanden kann, wo
0: zu einem
1: ich
0: Guru?
1: Zu einem Guru, ja. Und das war dann ein bisschen anstrengend gewesen zwischendurch, weil ich bin ja nicht so wahnsinnig distanziert und nicht unbedingt jemand, der wahnsinnig gerne gerade sofort jemandem hinterher läuft, Roger, das weisst du.
0: Aber das hast du trotzdem gemacht?
1: Ja, aber nicht wirklich, also trotzdem gemacht. Ich habe dann mich ein bisschen zurückgehalten und es ist sehr lang gegangen, bis ich dann initiiert worden bin. Aber etwas, was ich mitgenommen habe von dort, das war der Satz gewesen, wo mir damals der Guru gesagt hat, bei meiner Initiation hat er gesagt, nothing fails like success. Er hat gesagt, Gabriela, be careful, nothing fails like success.
0: Und was heisst das?
1: Es gibt nichts, was mehr Opfer hat als Erfolg, weil es nie genug ist, oder?
0: Aha. Das heisst, wenn man am Erfolg nachhechelt, dann kommt man nie an ein gutes Ziel.
1: Ja, und Erfolg tut einem auf, das ist eine Art Drogen. Und wenn man dann immer noch mehr und noch mehr und noch mehr will und sich nicht bewusst ist, das, was da gefahren sind, dann kann das eben schlecht rauskommen.
0: Und dann bist du nach New Mexico mit einem anderen Mann.
1: Ja.
0: Und dort bist du in die kreative Phase hineingekommen.
1: Ja, nach New Mexico in Amerika. Da bin ich dann dort ausgewandert nach Amerika. Da bin ich heimgekommen von Indien, nachher in der Schweiz gewesen, dann ausgewandert nach Amerika. Und dort bin ich in eine völlig neue Welt gekommen. Das war die Welt von Künstlern. Santa Fe, Künstler und Heiler und Künstler haben Kunst gemacht und die Heiler haben uns Künstler geheilt und wir haben zahlt mit Kunst und das war eine grossartige Zeit gewesen. Dort habe ich eine Seite von mir entdeckt, die kreative Seite, die mich bis heute eigentlich begleitet.
0: Du hast einen Laden gehabt, hast Kleider designt, andere Sachen designt, hast Zeichnen gemalt etc.
1: Ja.
0: Und
1: das ist super gewesen.
0: Ich höre immer wieder davon.
1: Ja, ist super gewesen. Und es hat einfach so wahnsinnig tolle Leute gehabt dort. Und dort bin ich natürlich auch viel in Bali gewesen. Wir haben unsere Kleider, dort produziert. Und das ist auch, damals ist jetzt also fast 35 Jahre her. Da bin ich nach Bali gekommen und habe das Gefühl, ich komme ins Paradies.
0: Das ist heute leider nicht mehr so. Okay, wir haben am Anfang gehört Insomnia von Faithler. Nächster Titel, was ist das?
1: Where the Wild Roses Grow von Nick Cave und Kylie Minogue.
0: Und warum?
1: Das ist ein schönes Lied.

0: Bei mir ist Gabriela Sontan, sie ist Lehrerin geworden. Ist das wirklich deine Berufung gewesen und immer noch?
1: Weißt du, ich habe mehrere Sachen gemacht in meinem Leben. Ich habe ja eben also auch Kleider gemacht, ich habe Kunst gemacht, ich habe in den Medien gearbeitet. Aber am Schluss bin ich immer wieder zurückgekommen zur Schule. Und das ist etwas, was mich das Leben lang begleitet. Und dort bin ich immer glücklich gewesen.
0: Also, man muss noch sagen, also, du hast dann ein Studium angefangen, ganz später eben, wo wir schon zusammen gewesen sind, für Erziehungswissenschaften. Und warum hast du eigentlich herausfinden, was du eigentlich machst oder machen sollst nach all diesen Jahren?
1: Nein, das hat angefangen mit Berlin, wo wir in Berlin waren. Roger, dort habe ich dann müssen mich neu erfinden. Und dort bin ich an die Uni gegangen und habe den Master of Advanced Studies gemacht. Und das hat mir gefallen. Da habe ich Freude gehabt, das hat mich interessiert. Ich bin schon ein paar wahnsinnig gerne mit Leuten zusammen, die spannend sind. Und es gibt doch zwei, drei Professoren, die sehr spannend sind, Professorinnen. Und das hat mir Freude gemacht. Und dann habe ich gesagt, wow, also jetzt, wenn ich zurückgehe nach Zürich, dann mache ich ein Studium.
0: Und wie war es so als über 50-Jährige in einem Seminar zu sitzen oder in einem Hörsaal mit lauten 25- oder 23-Jährigen?
1: Ich habe das super gefunden. Ich habe überhaupt kein Problem gehabt, im Gegenteil. Wir hatten so eine Arbeitsteilung gehabt, die jüngeren Studierenden und ich. Sie haben mir geholfen mit der Technik. Ich habe ja alles müssen lernen, also den ganzen Computer und Technik und wie man überhaupt heute schafft. Digitalisierung, das haben die mir beigebracht und dafür habe ich mit ihnen Prüfungsvorbereitungen gemacht. Das ist das, wo ich gut bin, mit Lerntechniken. Und so hat man sich ergänzt. Ich habe nie ein Problem gehabt. Gut, am Abend bin ich natürlich nicht mitgegangen, wenn die in Ausgang sind. Also manchmal war es schon ein bisschen einsam gewesen, aber das hat mir nichts ausgemacht.
0: Aber eben, das ist dann relativ lang gegangen, bis nach dem Bachelor auch noch den Master gehst. Und du hast mir mal etwas erzählt, etwas, was dich total erschüttert hat. Die Professorin hat gesagt, wir an der Uni, wir beschäftigen uns mit der Theorie, nicht mit der Praxis vom Schulgehen.
1: Ja, das ist eben ein grosses Problem. Das ist eben ein grosses Problem, finde ich, dass die Uni oder die Erziehungswissenschaft eben so eine wahnsinnige Distanz hat zur Praxis. Und das ist im Zusammenhang gewesen, dass mir das eine Professorin gesagt hat, in einer Vorlesung, wo es darum gegangen ist, dass man dort das integrative Schulmodell vorgestellt hat und verteidigt hat und uns erklärt hat. Das integrative Schulmodell heisst, dass man Kinder, die früher eher in der Spezialklasse waren, integriert in die Regelklasse. Und das finde ich wirklich eine gute Idee. Ich finde das super, dass man sagt, alle sollen zusammen lernen auskommen miteinander. Und dann habe ich aber gesagt, ja, aber schauen Sie, das geht ja nur, wenn wir die Ressourcen haben. Also das heisst, da müssen wir mindestens zwei Leute sein pro Klasse, wenn nicht mehr. Und auf das aber hat eben die Professorin gesagt, Frau Sontheim an der Universität Zürich, interessieren wir uns für die Theorie.
0: Das heisst also eben, man hat sich etwas ausgedacht und nicht geschaut, wie man es umsetzen und wie es dann rauskommt mit dem Integrativschulsystem.
1: Ja, also ich finde, das lesen wir doch heute und das sehen wir doch heute.
0: Aber deine Erfahrung?
1: Ja, also meine Erfahrung ist, dass die Lehrpersonen, die machen ja, was können. Es ist einfach wahnsinnig anspruchsvoll, wenn du eine 24er Klasse hast und du hast vielleicht zwei, drei Kinder, die ein bisschen mehr Aufmerksamkeit brauchen, weil sie irgendein Verhalten noch nicht so, oder ihr Verhalten nicht so können regulieren. Das ist also streng.
0: Aber funktioniert das deiner Meinung nach so heute, wie es umgesetzt wird im Kanton Zürich?
1: Ich finde, man müsste unbedingt etwas regulieren. Ich finde nicht, dass es so funktioniert. Nein. Ich finde, dass wir haben viel Abgang in den Schulen. Es gibt viele Junglehrer, die aufhören, weil es einfach so schwierig ist. Ich bin jetzt 40 Jahre im Schulumfeld und ich kann natürlich zum Teil das schon noch jonglieren, mehrere Wellen gleichzeitig in der Luft haben. Aber für Abgänger von der PA ist das wahnsinnig
0: schwierig. Also muss man eben sagen, du bist dann immer wieder zurückgegangen, hast immer wieder auch Vikariat übernommen, auch nach deinem Studium. Und jetzt gerade, in der Zeit, wo wir jetzt reden, hast du ein Vikariat von einer ersten Klasse.
1: Ja.
0: Sag mal etwas über die erste Klasse. Mir hast du erklärt, die erste Klasse ist die allerwichtigste. Warum?
1: Also das hat einmal ein Dozent gesagt, ein Mathematikdozent in der Uni hat gesagt, dass eigentlich die erste Klasse, die ja die Grundlage ist vom Rechnen, wo ja so viele Kinder, vor allem Mädchen, ja Probleme haben später, dass man dort so vorsichtig muss die Mathematik einführen und dass das die wichtigste Stufe ist, weil da nachher baut ja alles auf dieser ersten Klasse und die wichtige Lernplätze in der ersten Klasse ist der Zehnerübergang.
0: Oder? Das heisst was?
1: Das heisst, dass Kinder müssen lernen, dass man immer auf 10 auffüllen oder wir sagen dem in der Schule so, oder wieder auf 10 ausleeren, dass dort der Übergang ist. Und das gibt Kinder, die das nicht verstehen und auch nicht in der Wahrnehmung nicht sehen.
0: Und wie ist das jetzt bei dir, jetzt in der Zeit, wo du das jetzt machst? Erzähl jetzt von deiner Erfahrung mit deiner ersten Klasse, wenn ich so sagen darf.
1: Dann haben wir natürlich, das ist natürlich eine ganz tolle Klasse, wo eine Lehrerschule gibt, die sehr erfahren ist und das auch schon seit vielen Jahren macht und auch fast 100% schafft an dieser Klasse, und das merke ich als Vikarin, und die hat natürlich das wahnsinnig sorgfältig eingeführt.
0: Aber das ist eine Ausnahme, dass eine Lehrerin 100% macht. Ich glaube, die Regel ist immer, dass es mehrere Lehrpersonen gibt bei einer Klasse.
1: Ja, das ist halt durch die Feminisierung gekommen, dass unser Beruf, der Lehrerberuf, also eigentlich ein Frauenberuf geworden ist und Frauen natürlich mit Kind zuhause nicht 100% arbeiten können. Und dann hat man angefangen, die Stellen zu teilen. Und das hat zum Teil halt Klassen, die dann bis zu 2, 3 oder mehr Bezugspersonen haben. Und das finde ich persönlich, wenn ich aushilfe, merke ich das, weil ich dann nicht genau weiss, wer wirklich das Sagen hat. Und in dieser Klasse habe ich jetzt Glück, dass ich genau weiss, was sind die Regeln und an was halten sich die Kinder und an was muss ich mich halten.
0: Man hört immer, dass es mehr schwierige Schülerinnen und Schüler gibt. Du hast eben auch schon Vikariat gemacht bei 5. und 6. Klasse. Eigentlich, was sind dort deine Erfahrungen? Wie geht man mit einem um, wenn da die Aggression kommt vom Schüler oder der Schülerin auf die Lehrerin oder den Lehrer?
1: Also ich würde sagen, ich bin eigentlich eher Mittelstufenlehrerin. Dass ich jetzt eine 1. Klasse habe, ist eine Ausnahme. Oder? Meine Erfahrung in der Mittelstufe, was mich wirklich wahnsinnig beschäftigt und auch aufwühlt, das ist, dass ich das Gefühl habe, es gibt Kinder, wo es ganz schwierig ist, eine Beziehung aufzubauen. Es gibt Kinder, wo ich dann, wenn ich dann Schule gebe, versuche, einen Kontakt zu machen, und ich merke, dass ich nicht an die Kinder herankomme.
0: Hat es das früher noch gegeben?
1: Ich habe das so nie erlebt, nein. Es ist so eine Leere, es fühlt sich wie an, wenn da niemand zu Hause ist, zum Teil bei den Kindern. Da kann man die Sachen 5, 10-mal sagen und es kommt nicht an, es geht ins Ohr rein und wieder raus. Das finde ich belastend.
0: Also ich habe das erlebt, eben, weil wir uns ja ein bisschen länger kennen, dass du sehr viele Kinder total berührt hast und ihr Leben verändert hast. Also wenig Leute hast du unglaublich stark können beeinflussen und vielleicht eben eine entscheidende Wende in ihrem Leben bringen. Ich erreiche sehr viele Leute eher oberflächlich und das sage ich dir immer, das, was du machst, ist eigentlich viel wertvoller. Und das sagst du, das ist zum Teil heute schwieriger.
1: Das sagst du nur, damit ich ein gutes Gefühl habe.
0: Nein, das ist so.
1: Das finde ich nicht unbedingt. Das sollte man ja nicht werten.
0: Okay, gut. Also,
1: das sind zwei verschiedene Berufe.
0: Gut, okay, lassen wir es da. Aber ja. Ich finde das so beeindruckend, dass eine gute Lehrerin, und auch wenn ich zurückdenke, glaube, wenn du zurückdenkst, einzelne Lehrerinnen oder Lehrer, die könnte dich fürs ganze Leben irgendwie in eine Richtung bringen, in eine gute oder eine weniger gute.
1: Also weißt du, das ist ja das, was ich am Anfang gesagt habe, wo du gesagt hast, wer bist du oder wer bin ich? Ich bin jemand, der in die Tiefe geht und mich interessiert es herauszufinden, wie komme ich an einen Menschen oder in dem Fall an ein Kind an. Was ist der Schlüssel, damit ich Kontakt machen kann? In dem Moment, wo ich Kontakt machen kann, kann ich aufbauen mit dem Lernen aufbauen.
0: Gib mir doch ein Beispiel. Du hast vor kurzem mir erzählt von einem Mädchen, wo fest gebrüllt hat in der 1. Klasse.
1: Ah, das hat gebrüllt, wie sie vielleicht auch Angst hat, weil ihre Lehrer jetzt in einen Urlaub ist und ich bin neu gekommen. Und dann hat das Mädchen wahnsinnig gebrüllt und hat gesagt, sie habe Heimweh und hat dann wahnsinnig gebrüllt. Und dann habe ich dann versucht, mir zu überlegen, was mache ich jetzt, wenn ein Kind so Heimweh hat. Und dann bin ich mit ihr rausgegangen und dann habe ich gesagt, schau, jetzt tun wir mal rausfinden, jetzt tun wir mal ansitzen und die Augen zumachen. Und jetzt tun wir mal versuchen, nicht immer zurückzuschauen und zu Mami schauen, wo die heim ist, und du bist traurig, weil Mami ist die heim und du bist nicht die heim. Tu dich mal umkehren, wir haben die Übung gemacht mit dem Körper. Umkehren, schau mal für sie. Und jetzt schau doch mal, was wir heute alles machen in der Schule. Heute Nachmittag haben wir lässige Geschichte, tun wir Geschichte vorlesen und dann tun wir zeichnen. Und wir haben einen ganz tollen Nachmittag. Und dann freust du dich oft auf den Nachmittag und du für sie schauen, nicht immer zurück. Und hat sie aufgehört, brüllen.
0: Bei mir ist Gabriela Sonntag, wir reden weiter über Schule, Erziehungswesen und alles, was sich da verändert hat. Nächster Titel.
1: Heroes von David Bowie.

0: Bei mir ist Gabriela Sontheim, sie ist Lehrerin und hat Erziehungswissenschaften studiert, also hat Theorie mitbekommen, aber auch Praxis. Wie ist das einfach? Man hört das hier und da, die Aggressivität im Schulzimmer. Wenn du angegriffen wirst, aggressiv, körperlich oder verbal sogar, wie gehst du mit dem um?
1: Ja, das sind halt zum Teil auch Schüler, oft Schüler, die einfach sich nicht unter Kontrolle haben. Die Affektkontrolle, sagt man dem, mangelt. Aber weisst, manchmal muss ich sagen, die sind einfach manchmal so frustriert, weil die haben ja so wahnsinnig lange Tage. Die gehen ja, kommen am 8. in die Schule, die haben zum Teil am Morgen 5 Stunden Schule. Man haben ja einfach, wir wissen doch, die Buben müssen sich bewegen. Dann gehe ich halt zum Teil mit der Klasse raus, aber ich mache zwischendurch eine Pause und sage, jetzt gehen wir auf den Pausenplatz.
0: Obwohl
1: ich sage,
0: das nicht vorgesehen ist im
1: natürlich
0: Schulplan.
1: Nicht vorgesehen, aber die können nicht immer ruhig sein.
0: Also du sagst, der Schulplan, mein Ritz ist, also am 8. Uhr morgen geht es los, bis wann?
1: Jetzt, bis um 12:30 in der Tagesschule.
0: Eben, und dann geht man essen und dann?
1: Und dann geht es weiter, um 2 um Uhr.
0: Und die,
1: weiter.
0: Die dann in den Hort gehen?
1: Es hat Kinder in der Tagesschule, die um 7 Uhr in Hort gehen und dann den ganzen Tag in der Schule sind, am Mittag dort essen, Nachmittagsschule und nachher wieder im Hort sind. Das sind unglaublich lange Tage.
0: Und haben denn die nie eine Ruhephase? Also am Mittag, wie spielt sich das ab im Essen? Ist da wenigstens eine Ruhephase?
1: Ja, dann finde ich, das versucht man natürlich schon. Aber du weißt ja noch, dass damals unsere Tochter hat wahnsinnig Mühe gehabt mit dem. Oder? Sie hat da mehr Ruhe gebraucht. Und auf jeden Fall würde ich sagen, es gibt so Kinder, die austicken. Und das ist,
0: gib mir mal ein Beispiel, das du erlebt hast.
1: Also ich habe einen Schüler, wo mir gesagt hat, er müsse jetzt im Bank aufräumen und er soll jetzt ein bisschen, der hat immer wahnsinniges Zeug auf dem Bank und alles ist rumgestapelt und rumgelegen und dann hat er müssen aufräumen und dann hat er das nicht wollen machen. Und dann ist der, haben wir gesagt, jetzt musst du aber aufräumen und dann hat er gesagt, er hat gebrüllt, er habe ja keinen Platz unter der Bank und das stimmt, er hat keinen Platz unter der Bank. Dann hat er einen Stuhl genommen und unseren Stuhl angerührt und weißt, das nehme ich eben nicht persönlich. Oder das ist einfach, der ist frustriert.
0: Ja, aber wie ist mit dem umgegangen?
1: Ja, was soll ich? Nichts. Ich habe den Stuhl wieder aufgestellt.
0: Und dann?
1: Ja, und dann habe ich mich, haben wir versucht, den Bub zu beruhigen, weil der einfach auch verzweifelt ist. Weißt du, sie sind ja auch verzweifelte Kinder.
0: Aber was ist der Hintergrund? Ist der Hintergrund eben offenbar eine Überbelastung in der Schule selber?
1: Ja,
0: Hintergrund oder vielleicht auch noch anders?
1: Ja, Hintergrund wahrscheinlich, dass er das Thema Aufräumen vielleicht zu Hause auch hat und vielleicht mit der Mutter die Diskussion hat und dass er einfach Platz braucht und er hat zu wenig Platz.
0: Aber gibt es denn Sanktionen gegen solche Schüler? Früher ist Gewalt ausgegangen im Schulzimmer ganz klar von den Lehrern. Heute, die Lehrer können das nicht mehr machen, das hat irgendwelche Folgen für sie. Gewalt geht jetzt eher aus von den Schülern. Also wie geht man in so einem Fall um mit so einem Schüler?
1: Also Erziehung durch Beziehung. Also was ich mache, ich versuche Beziehung aufzubauen. Beziehung zu stärken, Beziehung zu arbeiten, dass sich dann so ein Schüler beruhigt mit der Zeit.
0: Mhm. Empfindest du eigentlich eben das Schulsystem, wie sie sich jetzt präsentiert, oder? Wo man das Gefühl hat, du bist in einem Quartier, wo es sehr viele Migrationshintergrundleute hat. Und wenn du das jetzt vergleichst eben mit etwas, wo am Zürichberg und so abgeht, wie siehst du da den Unterschied?
1: Ja, also das ist ja die Basis von dem Projekt, das ich ja gegründet habe, damals in der Uni, wo ich

0: dass wir immer noch die gleichen Zusammenhänge haben, dass Kinder, die aus Familien kommen, wo man nicht so viel unterstützen und helfen kann, dass die weniger Chancen haben in unserem Schulsystem. In unserem Schulsystem ist eben so aufgegleist, dass man eigentlich ein bisschen Unterstützung braucht von zu Hause. Das heisst, die Kinder, die zu Hause unterstützt werden, die haben mehr Erfolg.
1: Also unsere Tochter hat die Unterstützung bekommen. Wir weiss Gott, uns müssen ins Zeug legen, damit sie dann ihre schulische Laufbahn auch können machen können. Und du hast das realisiert, hast gesagt, andere haben nicht das gleiche Glück, oder? Und die haben die Chance nicht.
0: Ja, also wir haben ja natürlich, wo unsere Tochter gesagt hat, sie will Chemieprüfung machen, sind wir beide auch ein bisschen verschrocken, weil wir sind ja dort erst gerade von Berlin zurückgekommen und haben gedacht, die braucht jetzt noch ein bisschen Zeit. Aber dann haben wir auch alles gemacht, was alle anderen machen. Wir haben dann versucht, Unterstützung zu holen. Wir haben sie dann auch in so ein Training reingetan. Und dann in der Probezeit, wo sie dann reingekommen ist, in das Chemie, haben wir in der Probezeit im Stundentakt haben wir sie unterstützt. Du hast Sprachen gemacht und ich habe Biologie und Mathe gemacht. Und dort ist ja dann die Frage auftaucht, was machen eigentlich die Kinder, die Unterstützung nicht haben.
1: Und die meisten stellen die Frage und legen es auf die Zeit, aber du hast gefühlt, du musst etwas machen.
0: Ja, ich habe dann das Projekt gegründet, Fit für die Säck. Das ist jetzt etwa 12 Jahre her.
1: Kannst du erklären, was es da
0: ja,
1: geht?
0: Ja, habe ich mir überlegt, dass der wichtigste Übergang bei den Kindern ist der Übergang von der Primarschule in die Oberstufe. Also was passiert in der 6. Klasse, wie das ist Weg, also das tut die ganze Zukunft von einem Schüler eigentlich bestimmen, in welche Schule oder welche Klasse kommst du, in Sek A oder in Sek B oder ins Gymi. Und dort habe ich gesagt, dort muss man doch die Kinder, die keine Unterstützung haben, unterstützen. Und so ist das Projekt entstanden, eigentlich während ich studiert habe. Auch mit Unterstützung von Professor Reusser, muss ich sagen. Und dann haben wir uns ein bisschen an Chagall angelehnt. Das ist ein Projekt, das es schon gegeben hat, das auf der Oberstufe angesetzt ist, wo Kinder auf der Oberstufe gecoacht hat. Und da habe ich mich ein bisschen orientiert an diesem Projekt, mit dem Jürg Schoch diskutiert, und so ist das entstanden.
1: Aber erzähl mal, was machen Sie denn?
0: Also wir machen das in Affoltern, Zürich. Wir machen jetzt eine 4. Gruppe auf. Wir haben es im Schulhaus Kügli-Loh, im Hürstholz, im Blumenfeld. Und jetzt machen wir noch im Isengrund neue Gruppen auf. Das ist so angelegt, dass wir mit 5. Klässlern anfangen. Wir machen das Training gerade 2 Jahre. 5. und 6. Klasse. Immer am Samstag am Morgen. Von 9:30 bis 12:00. Wir machen einen Input immer zuerst. Mathe und Deutsch. Mathe oder Deutsch. Wir tun uns orientieren am Lehrplan. Und nachher machen wir individuelle Hausaufgabenbegleitung. Ich arbeite mit den Studierenden zusammen von der Pädagogischen Hochschule. Die sind die Assistenten, also das sind Trainer und Assistenztrainer. Und unterdessen kommen die Studenten auch ECTS-Punkte über, weil ich da...
1: Also für ihr Studium angerechnet?
0: Ja, wird angerechnet, weil die tolle Tricks zum Umsteigen von der Pädagogischen Hochschule hat gefunden, dass man das sollte doch jetzt so als Wahlmodul aufnehmen in der Pädagogischen Hochschule.
1: Also gut, das findet immer Samstagmorgen statt. Und was sind das für Kinder? Welche kommen dort rein, welche kommen nicht rein?
0: Das sind eigentlich Kinder, wo die Lehrperson das Gefühl hat, sie hätten Potenzial, um besser abschneiden in der Schule, als sie wirklich abschneiden, wenn sie eben Unterstützung hätten. Das sind aber Kinder, die ganz wichtig ist. Das sind Kinder, die motiviert sein müssen, die interessiert sind, neugierig sind. Wir können keine Kinder aufnehmen, die gesickt werden von den Eltern, weil wir sind kein Hütendienst.
1: Also das heisst, nicht die Besten kommen und nicht die Schlechtesten kommen, sondern so ein bisschen die in der Mitte, die, wenn man nichts macht, automatisch in die ZKB dann gehen,
0: ja,
1: oder?
0: Ja, nicht automatisch, es ist einfach das Mittelsegment von der Klasse. Es sind eigentlich die Kinder, die ein bisschen ruhig sind. Es sind ein bisschen die Kinder, die nicht auffallen, aber auch nicht die Besten, weil die Besten die können sich selber organisieren, oder die nachher die Gymi-Prüfung machen. Es sind die Kinder, die eher ruhig sind, im Hintergrund sind und nicht automatisch in die ZKB kommen, überhaupt nicht, aber wo wir wollen stützen.
1: Dass sie die ZKB können. Was ist denn der Hintergrund von diesen Kindern, von den meisten, die da zu euch kommen?
0: Die meisten Kinder haben Migrationshintergrund. Wir haben auch also Kinder ohne Migrationshintergrund, aber der grosse Teil hat Migrationshintergrund.
1: Und da gibt es zum Teil Erfolgsstories. Also ich habe das natürlich alles immer gut nach mitbekommen. Vielleicht kannst du ein oder zwei erzählen.
0: Ja, wir haben immer wieder Kinder, wir haben jetzt mal ein paar Kinder aus Eritrea, die gekommen sind, die so unglaublich neugierig und intelligent waren und gut sind. Sie sind jetzt auch alle ins Gymi gekommen.
1: Ins Gymi, also nicht nur ins EK?
0: Ja, nein, die sind
1: auch. Obwohl die noch nicht so lange in der Schweiz waren.
0: Ja, aber die haben einfach wollen. Die haben wollen. Und die haben geschafft und haben

0: haben sich eingesetzt und sind dann auch mithilfe von dem Chagall-Projekt zum Teil ins Gymnasium gekommen. Und wir haben auch mehrere Kinder jetzt von der Sek B auch in die Sek A aufbringen können, weil die haben ja Probezeit. Und man muss sagen, im Schulkreis Glattal ist ziemlich durchlässig, dass das Schulsystem dort, dass man kann also aufsteigen.
1: Das heisst, es ist unglaublich wichtig, also als Beobachter habe ich das irgendwie mitbekommen, dass die Leute mit dem Migrationshintergrund nicht aufgrund von dem fast schon automatisch in die Sek B gehen, dass sie gar keine Chancen bekommen, sondern dass das Potenzial richtig genutzt wird. Das ist für unsere Gesellschaft wichtig, es ist politisch wichtig, es ist für unsere Wirtschaft wichtig, dass da Leute, eben, man redet immer vom Fachkräftemangel, der da auf uns zuhört, dass die Leute gefördert werden. Und das machst du. Wie finanzierst du das Ganze?
0: Aber ich will noch etwas anderes sagen, Roger.
1: Ja.
0: Ich will eben noch etwas sagen, dass das eben auch ein gesellschaftspolitisches Thema ist bei uns, wegen dieser Chancengerechtigkeit und dass die Kinder, die halt dann oft Kinder mit Migrationshintergrund, öfter in der Sek B landen, wegen Deutsch, mangelnden Deutschkenntnis. Wir haben dort eine Unterschichtung. Wir haben eben dann auch die Tatsache, dass die Schweizer Kinder natürlich aufsteigen in die Sek
1: B. Und dass
0: die
1: Lehrer einfach sagen,
0: das passt der Schweizer.
1: Dass viele Lehrer, glaube ich, sagen eben, die haben ja keine Unterstützung zu Hause. Also ohne die Unterstützung schaffen sie es dann nicht.
0: Eh nicht. Und das ist natürlich unfair. Das ist der Auftrag von der Schule, dass man die Kinder stützt.
1: Aber das macht die Schule oder kann die Schule nicht machen.
0: Nicht
1: und
0: alles
1: kommt, und kommt, aber wie haben dann die Lehrer auf das reagiert, wo du gekommen bist und gesagt, eben, wir müssen das Problem für euch lösen?
0: Nein, wir haben ja nicht das Problem, wir sind mit euch. Das ist eine Hürde.
1: Das heisst, denen müssen so verlaufen?
0: Ja, das war eine Hürde. Ja. Das war ein Stolperstein in diesem Projekt. Wir haben doch lang müssen Arbeit, also Beziehungsarbeit machen mit den Lehrpersonen, weil die Lehrpersonen sagen, du sag mal, wieso brauchen wir euch? Wir brauchen euch doch nicht, wir machen unsere Aufgabe, Arbeit doch gut, wir brauchen euch nicht. Und dann haben wir eben dem überzeugen, dass wir eben versuchen zu unterstützen. Wir tun nicht etwas in Frage stellen, wir sind versuchen zu unterstützen, wir sind am gleichen Strang ziehen wie sie.
1: Gut, also das haben sie, glaube ich, mittlerweile begriffen. Ich glaube, wichtig sind auch die Eltern, die tun auch einbinden in das Projekt.
0: Ja, das ist eben, weil du vorhin gefragt hast, wer das finanziert unterdessen. Wir haben ja angefangen, privat das finanzieren. Jetzt wird das finanziert durch das Sozialdepartement.
1: Von der Stadt Zürich.
0: Von der Stadt Zürich. Und die tun also das Training finanzieren. Und ein Auftrag ist aber auch, dass, weil das Sozialdepartement ja integrativ schafft, dass natürlich, dass man nicht nur an der Integration der Kinder schafft, sondern auch bei den Eltern schafft. Und wir haben jetzt so ein Elternmodul, wo wir mit den Eltern von diesen Kindern über Pubertät reden, über Konsum, über Umgang mit sozialen Medien, Umgang mit dem Handy oder auch Freizeitgestaltung, oder?
1: Also ich finde es grossartig und ich bewundere dich, den Einsatz, den du seit so vielen Jahren leistest und für ganz, ganz kleines Geld, das machst du einfach, weil du ein persönliches Engagement hast. Ich bin unglaublich stolz auf dich. Machen wir Musik zwischendrin. Was ist der nächste Titel?
0: Das ist Lou Reed mit «Perfect Day».

0: Bei mir ist Gabriela Sonntag, ihr Beruf, ihre Berufung war es, Lehrerin zu sein. Aber ihr Traum war es, mal Dozentin zu werden an der Pädagogischen Hochschule. Das hast du erlebt. Hast du erreicht.
1: Ich habe einen Lehrauftrag bekommen.
0: Gut. Okay. Oh, ja, ich habe das mal gesagt, schon am Radio. Du bist also dann maßregelt, wo ich gesagt habe, Dozentin. Sorry, also du sagst es richtig. Lehrauftrag, offenbar ist man da sehr pikiert bei der Pädagogischen Hochschule, was auch schon eine Aussage ist über die Institution. Aber sag mal, wie war das Erlebnis, das du hast, bei diesen Kursen, die du gegeben hast?
1: Also ich habe nach dem Studium, das ich dann abgeschlossen habe mit dem Master, habe ich eben die wunderbaren Leute kennengelernt von der Pädagogischen Hochschule, die ich schon kennt habe, Dozentinnen. Und da hat mich dann eine reingenommen und hat mir dann so einen Auftrag gegeben über Heterogenität. Und das habe ich, das ist jetzt wirklich das, was ich am liebsten mache. Ich arbeite wahnsinnig gerne mit jungen Leuten zusammen, mit Studenten. Mit Kindern auch, aber mit Studenten ist nochmal ein anderer, natürlich nochmal etwas anderes. Mhm. Und weißt, man redet halt von dem pädagogischen Eros. Man redet von dem pädagogischen Eros, dass wenn man einfach kann im Austausch sein mit jungen Leuten, oder? Und dort einfach so etwas ganz Wunderbares entsteht.
0: Und das hast du sehr gerne gemacht. Aber ja, hast du das Gefühl, dass der Weg, der da eingeschlagen worden ist an der Pädagogischen Hochschule, du hast am Anfang vom Opernsemi erzählt, wie es dazu hergegangen ist, jetzt schon Kindergärtnerin oder angehende Kindergärtnerin, wie nichts Theorien, Lerntheorien auswendig lehren, ist das der richtige Weg, wo man da geht? Weil man hört ja dann so viel, die gehen dann die Kurs lehren, die sind total gefordert und dann kommen sie im Beruf und viele von denen sind dann 3 Jahre später wieder weg.
1: Ja, also ein bisschen Lerntheorie, etwas gehört über Lerntheorie, finde ich schon gut. Aber was ich natürlich schon finde, ist, dass viel zu theoretisch ist alles. Und ich habe dann schon mal gesagt, wie ich mir das vorstelle an der Pädagogischen Hochschule, dass die Studierenden 2-3 Tage an der Pädagogischen Hochschule werden und 2 Tage in der Klasse als Klassenassistenzen, gerade von Anfang an in die Praxis gehen, gerade von Anfang an mit Klassen arbeiten und gerade von Anfang an, dem sagt man auch Cognitive Apprenticeship, oder? Wenn du natürlich einen Lehrer, Lehrerin siehst, der unterrichtet, der vielleicht schon länger Schule gibt und du schaust zu, so, das ist fast wie in einer Lehre, also du hast einen Meister und du bist Lehrling und du schaust zu, dann lernst du einfach am meisten. Und das ist das, was ich heute vorschlage, der Pädagogischen Hochschule ein bisschen runterkommen von dieser Akademisierung, von dem Anspruch, universitär und auf einem universitären Level zu sein.
0: Eben, aber so Leute wie du, die den heroetischen Background haben, auf dem neuesten Stand übrigens, und auch noch in der Schule tätig sind, parallel dazu, solche gibt es da, glaube ich, nicht. Wo könnten eben das diesen neuen Bedürfnissen anpassen? Ich glaube, die hat man auch nicht unbedingt wollen, die Chance geben, zu sagen, ich hätte noch ein paar Vorschläge, wie wir es anders machen können, oder?
1: Ja, also das ist ja, aber die haben halt ihre eigenen, also ich meine, also für mich hat jetzt niemand gewartet, Roger, egal.
0: Gut, das ist überall so.
1: Ja.
0: Das ist überall so. Aber das hast du sehr
1: aber das stimmt nicht. Ich muss sagen, ich habe ganz eine tolle Ansprechperson. Das ist die Druckerin zum Stück von der Abteilung Primar, die tolle Person ist und die mich immer reinholt und die mir Chancen gibt. Und das ist wunderbar.
0: Aber irgendwo hat man dir dann gesagt, jetzt bist du pensioniert, jetzt bist du 64 und tschüss, oder? Wie ist das bei dir eingefahren?
1: Ja, nicht gut. Weißt du, ja. Überhaupt nicht gut. Dann habe ich gerade eine Therapie gegeben. Ein paar Therapiesessions. Nein, das ist
0: du fühlst dich natürlich nicht wie ein altes Gut.
1: Wer fühlt sich schon alt? Roger, gut. Was ist denn mit dir?
0: Ja,
1: du bist
0: ja auch berufsjugendlich. Ja, ist gut. Also, aber eben, wie bist du jetzt mit dem umgegangen, dass man dich schon relativ schnell wieder aussortiert hat?
1: Und dann musste ich einmal die narzisstische Kränkung runterschlucken und dann habe ich dann gerade wieder einen Auftrag bekommen an der Pädagogischen Hochschule und es ist wieder gut
0: gegangen. Erst im letzten Moment, weil es niemand anders gefunden hat.
1: Ja, aber wenigstens.
0: Wenigstens. Aber jetzt weisst du nicht, wie es dort weitergeht.
1: Ja, aber jetzt
0: wenn man dich wieder anfragen, würdest du das nochmal machen?
1: Ja, natürlich würde ich es nochmal machen, aber unterdessen bin ich auch mit der Schule. Ich vikarisiere, ich mache mein Projekt. Es wird mir nicht langweilig.
0: Genau. Und man muss sagen, also andererseits eben bei uns daheim sind alle ein bisschen beschäftigt, aber wir haben ein bisschen einen Ruheort. Und jetzt sind wir schon fast am Schluss von dieser Sendung, Gabriela. Mhm. Fast schon am Schluss von dieser Sendung. Eben, du bist nämlich, das haben wir jetzt noch nicht drüber können reden, nachdem du dann Lehrer gewesen bist und ich Tele Zürich Gründer, bist du noch die erste Produzentin geworden von Tagtäglich. Und ich mache jetzt, wie wir vielleicht auch können vernehmen, wieder eine neue Fernsehsendung und wieder bei Tele Zürich nach all diesen Jahren. Also du hast unglaublich grosse Bandbreite von deiner Tätigkeit. Sogar einmal bist du Moderatorin geworden in einer Sendung, wo ich dich reinboxen dann, die hat geheißen Venus und Mars. Ja. Und als ich die Sendung habe, musste absetzen, ich dachte, wenn das unsere Ehe überlebt, dann überleben wir noch viel anderes
1: auch. Ja, das hat es überlebt, weil die Sendung ist also deine Idee gewesen, nicht meine. Eigentlich hättest du sie müssen moderieren und nicht ich. Aber ich habe dann das gemacht, habe das zweite Würde und dann hast du die abgesetzt, Gott sei Dank. Aber ich muss sagen, die Zeit, als ich Produzentin war, bin, von deiner Sendung tagtäglich, das habe ich ein super Zeug gefunden. Ich habe irrsinnig gelernt.
0: Du bist grossartig. Aber die Haupteigenschaft von einer Produzentin ist ja, die Leute ins Studio hineinzubringen, auch die, die nicht wollen. Und da bist du absolut Meisterin gewesen, mit deinem Charme, mit deiner Art, wie du auftrittst, Leute ins Studio zu bringen, die bei anderen einfach immer gesagt haben, komm nicht, das ist mir zu mühsam. Bei dem Moderator, dem ärgerlichen Moderator. Aber du hast alle ins Studio
1: gebracht. Ja, ich habe gut über dich geredet.
0: Ja, gut. Ja. Und die haben es geglaubt?
1: Ja, nein, ich habe gut über dich geredet. Und du weißt, ich habe keine Berührungsängste. Das habe ich ja gesagt am Anfang. Mich interessieren die Menschen. Ich muss herausfinden, wie komme ich an diese Person an. Und das hat mir auch damals geholfen als Produzentin.
0: Und dann bist du noch Videojournalistin geworden? Auch noch?
1: Auch noch
0: geworden. Hast du das gelernt? Das hat dir dann auch noch geholfen später irgendwie, wie du gelernt hast, Filme, Sachen alles machen, schneiden, all das. Und das hast du dann auch können für dein Studium brauchen. Hast du dann dort sogar noch einen Film machen als Abschlussarbeit. Mhm. Also eigentlich, wenn man sich das anschaut, ist ja fantastisch, oder? Die Bandbreite.
1: Sein Leben ist doch ein Mosaik, oder? Und dann am Schluss musst du doch irgendwie schauen, dass die Steine alle zusammenpassen.
0: Okay, und wo, an welchem Ort bist du jetzt?
1: Ich bin also recht gut. Ich bin schon ein paar zufrieden momentan. Ich finde, wir machen es gut. Ich finde, wir haben eine gute Familie. Ich bin beruflich, also das Studium hat mir natürlich schon, das war ein Wendepunkt in meinem Leben. Das hat mir irrsinnig viel Selbstwertgefühl gegeben. Einfach, weil ich gemerkt habe, dass das, was die, wo ich gemeint habe, immer alle könnte, das kann ich auch.
0: Mhm. Das ist vielleicht der wichtigste Punkt, dass man nicht das Gefühl hat, die einen Titel haben, die sagen so viel gescheiter, als man selber ist. Und das erleichtert viele. Wir haben einen Zufluchtsort gefunden vor ein paar Jahren. Und jetzt sind wir beim letzten Musiktitel, Ibiza. Mhm. Erzähl etwas.
1: Zu Ibiza?
0: Ja, einfach ja, also und das, zu dieser Musik,
1: ja,
0: wo
1: nein,
0: jetzt kommt.
1: Das ist eben dort, hast du gesagt, jetzt, weil unsere Tochter hat Spanischprofil im Gimmi. Und dann hast du gesagt, jetzt gehen wir nach Ibiza. Und dann habe ich gesagt, oh nein, boah, gar keine Lust nach Ibiza zu gehen. Und dann sind wir dort angekommen. Und dann habe ich mich nach 3 Tagen die Insel verliebt, weil die Insel alles beinhaltet, was ich in meinem Leben erlebt habe. Indien, Bali, Adobe, so Southwestern Architektur und ich habe mich verliebt und jetzt haben wir dort einen Ort, wo wir hingehen und wo ich glücklich bin.
0: Genau, und dann bist du dort auf den Meer gegangen, nach Las Dalias, wo wir angekommen sind und hast eine CD
1: und
0: gefunden.
1: Und Musik gehört.
0: Und immer wenn wir nach Ibiza gehen, dann hören wir das als erstes und das ist zum Schluss. Danke vielmals.
1: Das ist Immaculata Ibiza, Creedem, Creedem.
0: Das war ein Doppelpunkt. Nächste Woche gibt es Best auf Doppelpunkt. Und in dem Sinne einen schönen, wunderbaren Sommer wünscht der Roger Schawinski.